0: und 21 Jahre alt waren, wurden sie nach Jugendstrafrecht verurteilt. Gegen weitere Mitglieder der Gruppe sollen noch Ermittlungen laufen. Fiona Reinhardt, Nachrichtenredaktion.
1: Wegen letzter Arbeiten wird die frisch sanierte Bahnstrecke Berlin-Hamburg in mehreren Nächten im August und September noch einmal gesperrt. Auf der gesamten Strecke würden Restmängel beseitigt, die nach einigen Wochen des Vollbetriebs festgestellt worden seien und Optimierungen vorgenommen, teilte ein Bahnsprecher mit. Vor Hamburg und Berlin laufe überdies die Abnahme der neuen Infrastruktur und Signaltechnik für den Hochgeschwindigkeitsbetrieb.
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3: Hey, Verkehrs-KI, was ist los auf den Straßen?
2: Auf der A261 Richtung Hamburg Südwest. Gefahr durch Gegenstände auf der Fahrbahn zwischen Buchholzer Dreieck und Tötensen.
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4: Viele Wolken ziehen durch, dazwischen ist es aber noch ruhig. Es sind 20 Grad in Blankenese, 20 in Heimfeld. Heute bleibt es erstmal freundlich, bis wechselnd bewölkt, später mischen sich mehr Wolken rein und in der Sonne wird es zwischendurch nochmal angenehm warm. In der Nacht geht's runter auf ungefähr 16 Grad. Morgen startet es etwas frischer, mit mehr Wolken und bis zu 21 Grad.
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6: Ich bin Tanja Wagner. Eine Drohne mit Sprengvorrichtung ist am Flughafen Leipzig-Halle entdeckt worden. Bundesinnenminister Dobrindt sieht in dem Drohnenvorfall am Flughafen ein hybrides Anschlagsszenario. Drohnensichtungen kenne man bereits, aber dass eine mit Sprengstoff ausgestattete Drohne im Bereich eines Flughafens entdeckt werde, sei eine ganz neue Gefahrenqualität.
7: Bei professioneller Technik muss man davon ausgehen, dass möglicherweise der und die Täter auch die Abwehrmaßnahmen bereits kennen und darauf aufbauend Technologien verwenden, die durch bestehende Abwehrtechnik nicht identifiziert werden kann.
6: Außerdem sei davon auszugehen, dass es sich bei dem verwendeten Sprengstoff um militärischen Sprengstoff handele. Das extreme Niedrigwasser auf Rhein, Donau und anderen Flüssen beschäftigt jetzt auch die Politik. Die Verkehrsminister der Länder wollen dem Bund nach Informationen der Rheinischen Post zu neuen Maßnahmen drängen. Ziel ist es, den Güterverkehr trotz der niedrigen Pegelstände am Laufen zu halten.
8: Viele Frachtschiffe können im Moment längst nicht so viel laden wie normalerweise. Das bringt Lieferketten durcheinander und verteuert Transporte. Die Länder fordern deshalb unter anderem mehr Schiffe, die auch bei wenig Wasser fahren können, und einen schnelleren Ausbau der Wasserstraßen. Immerhin gibt es bei der Energieversorgung bislang Entwarnung. Kraftwerke laufen laut dem Bundeswirtschaftsministerium weiter normal. Auch bei Öl und Kraftstoffen gibt es aktuell keine Engpässe. Zoe Tassovali, Redaktion.
6: Aus Sicht des KBV-Chefs Andreas Gassen steht Deutschland bei der Vorbeugung von Krankheiten im internationalen Vergleich gar nicht gut da. Im Vergleich seien die Deutschen häufig dicker, rauchten mehr und trieben weniger Sport, sagte Gassen der Neuen Osnabrücker Zeitung. Gleichzeitig verlangte er einen Neustart der Prävention. Auch forderte Gassen höhere Preise für Alkohol und Tabak. Im Sommer dürfte das Baden im Meer, in Seen oder Flüssen für viele Menschen einfach dazugehören. Wie viele Menschen bisher im laufenden Jahr in und am Wasser starben, weiß die Deutsche Lebensrettungsgesellschaft. Am Vormittag ziehen die Lebensretter eine Zwischenbilanz in Düsseldorf. Bundesweit rund 100 Menschen, das waren so viele wie seit über 20 Jahren in keinem Juni mehr.
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9: Hey, Verkehrs-KI, was ist los auf den Straßen?
10: Auf der A261 Richtung Hamburg Südwest. Gefahr durch Gegenstände auf der Fahrbahn zwischen Buchholzer Dreieck und Tötensinn.
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5: Viele Wolken und dazwischen schon ein paar klare Phasen. 20 Grad in Wandsbek, 20 im Schanzenviertel. Heute schiebt sich erst mehr Sonne durch, später wird es zwischendurch wieder dichter und insgesamt richtig mild bis warm. In der Nacht geht's unter auf ungefähr 17 Grad. Morgen startet der Tag mit mehr Wolken, später mischt sich auch wieder etwas Sonne dazu. Und es werden bis zu 22 Grad.
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6: Ich bin Tanja Wagner. Nach dem Drohnenvorfall am Flughafen Leipzig-Halle laufen jetzt Terrorermittlungen. Bundesinnenminister Dobrindt sieht darin ein hybrides Anschlagsszenario.
7: Der Flughafenverband fordert, die angekündigten Abwehrsysteme endlich an allen großen Airports einzubauen. Mehrere Flughäfen warten noch immer auf diese Technik. Währenddessen versuchen die Ermittler herauszufinden, wer die Drohne nach Leipzig gebracht hat und welches Ziel dahinter steckte. Gefunden wurde sie auf einer Start- und Landebahn, ganz in der Nähe einer ukrainischen Transportmaschine. Zoe Tassovali, Redaktion.
6: Bundesverkehrsminister Bilger hat sich besorgt über die niedrigen Pegelstände im Rhein und anderen Flüssen gezeigt und eine rasche Reaktion in Aussicht gestellt. Das Niedrigwasser stelle die Binnenschifffahrt, die Industrie und damit die gesamte Logistikkette vor große Herausforderungen, sagte Bilger dem Kölner Stadtanzeiger. Bei einem Treffen mit Spitzenvertretern der Wirtschaft wolle man die aktuelle Lage bewerten und kurzfristig dort handeln, wo Handlungsbedarf bestehe, so Bilger. Im Prozess gegen die rechtsextreme Terrorgruppe Letzte Verteidigungswelle sind die Urteile gefallen. Das hanseatische Oberlandesgericht hat 8 Angeklagte unter anderem wegen versuchten Mordes und Brandstiftung zu Haftstrafen zwischen 1,5 und 5 Jahren verurteilt.
8: Das Gericht ist überzeugt, dass die Gruppe Brand- und Sprengstoffanschläge auf Asylbewerberheime und linke Einrichtungen verübt und geplant hat. Dabei hinterließen die Mitglieder an den Fassaden unter anderem auch Hakenkreuze und rassistische Parolen. Außerdem soll die Gruppe sogenanntes Pedo-Hunting gemacht haben, also Jagd auf Menschen, die sie für Pädophile hielten. Weil die Angeklagten zur Tatzeit zwischen 14 und 21 Jahre alt waren, wurden sie nach Jugendstrafrecht verurteilt. Gegen weitere Mitglieder der Gruppe sollen noch Ermittlungen laufen. Fiona Reinhardt, Nachrichtenredaktion.
6: Wegen letzter Arbeiten wird die frisch sanierte Bahnstrecke Berlin-Hamburg in mehreren Nächten im August und September noch einmal gesperrt. Auf der gesamten Strecke würden Restmängel beseitigt, die nach einigen Wochen des Vollbetriebs festgestellt worden seien und Optimierungen vorgenommen, teilte ein Bahnsprecher mit. Vor Hamburg und Berlin laufe überdies die Abnahme der neuen Infrastruktur und Signaltechnik für den Hochgeschwindigkeitsbetrieb.
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9: Hey, Verkehrs-KI, was ist los auf den Straßen?
10: Auf der A261 Richtung Hamburg Südwest liegen zwischen Buchholzer Dreieck und Tötensinn Gegenstände auf der Fahrbahn. Auf der A24 Richtung Schwerin steht im Bereich Horn ein defektes Fahrzeug. Und auf der A7 Richtung Hannover blockiert zwischen Heimfeld und Dreieck Südwest ein defektes Fahrzeug.
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3: Viele Wolken sind unterwegs, später geht's aber freundlicher weiter. Es sind 19 Grad in Marmstorf, 19 Grad in Winterhude. Heute Morgen noch teils wolkig, dann setzt sich immer mehr die Sonne durch, bevor mittags und am Nachmittag wieder mehr Wolken mitmischen. Es bleibt freundlich und trocken, mit einem kleinen Auf und Ab im Tagesverlauf. In der Nacht geht's runter auf ungefähr 16 Grad. Morgen startet mit mehr Sonne, dazwischen tauchen wieder ein paar Wolken auf und es werden bis zu 22 Grad.
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4: Ich bin Tanja Wagner. Eine Drohne mit Sprengvorrichtung ist am Flughafen Leipzig-Halle entdeckt worden. Bundesinnenminister Dobrindt sieht in dem Drohnenvorfall am Flughafen ein hybrides Anschlagsszenario. Drohnensichtungen kenne man bereits, aber dass eine mit Sprengstoff ausgestattete Drohne im Bereich eines Flughafens entdeckt werde, sei eine ganz neue Gefahrenqualität.
5: Bei professioneller Technik muss man davon ausgehen, dass möglicherweise der und die Täter auch die Abwehrmaßnahmen bereits kennen und darauf aufbauend Technologien verwenden, die durch bestehende Abwehrtechnik nicht identifiziert werden kann.
4: Außerdem sei davon auszugehen, dass es sich bei dem verwendeten Sprengstoff um militärischen Sprengstoff handele. Das extreme Niedrigwasser auf Rhein, Donau und anderen Flüssen beschäftigt jetzt auch die Politik. Die Verkehrsminister der Länder wollen dem Bund nach Informationen der Rheinischen Post zu neuen Maßnahmen drängen. Ziel ist es, den Güterverkehr trotz der niedrigen Pegelstände am Laufen zu halten.
6: Viele Frachtschiffe können im Moment längst nicht so viel laden wie normalerweise. Das bringt Lieferketten durcheinander und verteuert Transporte. Die Länder fordern deshalb unter anderem mehr Schiffe, die auch bei wenig Wasser fahren können, und einen schnelleren Ausbau der Wasserstraßen. Immerhin gibt es bei der Energieversorgung bislang Entwarnung. Kraftwerke laufen laut dem Bundeswirtschaftsministerium weiter normal. Auch bei Öl und Kraftstoffen gibt es aktuell keine Engpässe. Zoe Tassovali, Redaktion.
4: Aus Sicht des KBV-Chefs Andreas Gassen steht Deutschland bei der Vorbeugung von Krankheiten im internationalen Vergleich gar nicht gut da. Im Vergleich seien die Deutschen häufig dicker, rauchten mehr und trieben weniger Sport, sagte Gassen der Neuen Osnabrücker Zeitung. Gleichzeitig verlangte er einen Neustart der Prävention. Auch forderte Gassen höhere Preise für Alkohol und Tabak. Im Sommer dürfte das Baden im Meer, in Seen oder Flüssen für viele Menschen einfach dazugehören. Wie viele Menschen bisher im laufenden Jahr in und am Wasser starben, weiß die Deutsche Lebensrettungsgesellschaft. Am Vormittag ziehen die Lebensretter eine Zwischenbilanz in Düsseldorf. Bundesweit rund 100 Menschen, das waren so viele wie seit über 20 Jahren in keinem Juni mehr.
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7: Hey, Verkehrs-KI, was ist los auf den Straßen?
2: Derzeit gibt es keine Meldungen. Weiterhin eine gute Fahrt.
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10: Und schon geht der Donnerstag los, aber schön lässig, nicht gleich mit Stress anfangen. Nee, wir starten auf die italienische Art. Ryan Paris und sein Italo Sommer 80er Dolce Vita. Ja, schön lässig, so wie ich auch. Arne Wag ist mein Name. Schönen lässigen guten Morgen.

Come on, Eileen, Hamburg 2, richtig viele 80er. Ja, so langsam kommen wir alle aus dem Quark, ne? Also, ich habe schon 2 Kaffee-Intos, dazu jetzt noch der lässigste 80er von Rick Springfield, Jessie's Girl. Ja, dann kann das doch losgehen mit dem Donnerstag, ne? Hamburg 2, richtig viele 80er.

0: Was für ein fantastischer Ausflug in die 90er mit Checo. Ach schön, you're not alone, das ist auch immer das Motto an so früher Stunde. Ne? Hamburg 2 ist hier, gleich wieder mit richtig vielen 80ern. Und was für einer, ach da bleiben wir auch nicht alleine. Gleich der beste Rhythmus von Laura Branigan, Self Control, kommt noch vor 5:30.
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0: Imagination, Just an Illusion. Läuft doch mit dem Donnerstag, Hamburg 2, richtig viele 80er. Schönen guten Morgen und jetzt die schlimme Uhrzeit. Gleich schon 5:45.
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0: Geht ganz einfach. Ihr macht einfach das, was ihr sonst auch immer macht. Einfach mitsingen, weiter singen. Ich mache hier gleich einen 80er aus und dann tut ihr einfach so, als wäre nichts passiert und singt gnadenlos den richtigen Text, die richtige Melodie, den richtigen Takt weiter. Wenn ihr das auch könnt, übrigens gleich mal anmelden über die Hamburg 2 App oder über unsere Website, die gute Martina aus Alsterdorf. Du scheust dich nicht zu singen hier im Radio, ne?
2: Nein.
0: Nee. Du sitzt.
2: Ich bin ja auch ganz gerne mal im Chor und von daher singe ich ganz gern.
0: Und jetzt sitzt du auch gerade auf einer Parkbank auf dem Weg zur Arbeit.
2: Ja, genau.
0: Da sitzt du in der Öffentlichkeit und scheust dich nicht, hier gleich diesen Song einfach laut mitzusingen, ja?
2: Nein.
0: Achtung!
2: Ja.
0: Großartig, das war ja genauso schmissig wie der Roddy selber. Hat dir da irgendjemand zufällig gerade auch noch Geld in den Hut geworfen, den du da ausgelegt hast?
2: Nein, hier war gerade
0: wieder. Ja, das ist schade. Ich werfe aber 50 Euro in deinen Hut rein. Viel Spaß mit der Kohle.
2: Vielen lieben Dank.
0: Martina, dir einen schönen Tag. Viel Spaß noch auf dem Weg zur Arbeit.
2: Ja, danke schön.

Kurz vor sechs, na so langsam kann der Schwung in den Donnerstag kommen, oder? Naja, siehste, aber dafür habe ich vorgesorgt. Wir starten mit dem lässigsten Beat der 80er von Human League. Don't You Want Me, Hamburg 2, richtig viele 80er.

0: Human League geht's los mit dem Donnerstag, Hamburg 2. Richtig viele 80er gleich für euch. Diese 80er. Na, wer kennt's? Ist der zackigste 80er von Midnight Oil. Das passt ja. Beds are burning. Gleich der erste 80er nach 6.
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4: Viele Wolken sind unterwegs, 19 Grad in Eimsbüttel, 18 in Osdorf. Im Tagesverlauf bleibt es erst freundlich, dann schieben sich immer mehr Wolken rein. Teils dicht, teils mit etwas Sonne dazwischen. Am Nachmittag wird's wärmer und zwischendurch auch mal richtig freundlich. In der Nacht geht's runter auf ungefähr 17 Grad. Morgen startet der Tag mit einer Mischung aus Sonne und Wolken und bringt bis zu 22 Grad.
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5: Mit Rainer Hirsch. Guten Morgen. Nach dem Sprengstofffund auf dem Flughafen Leipzig-Halle in der Nacht zu gestern spricht Bundesinnenminister Dobrindt von einem Anschlag, der auf hochprofessionelle Täter zurückgeht. Dabei schließt er auch fremde Mächte als Hintermänner nicht aus, wie er gestern Abend auf einer Pressekonferenz an dem Flughafen sagte. Da der Sprengsatz in der Nähe ukrainischer Flugzeuge lag, kann nicht ausgeschlossen werden, dass Russland dahinter steckt. Gute Nachricht für Hamburgs Kitas. 53 Millionen Euro sollen in Sanierung und Neubau fließen. Die Förderung gibt es ab April. Die Kita-Träger müssen sie allerdings aktiv beantragen. Warnung vor neuem TikTok-Trend. In Social-Media-Videos wird die leicht gerötete Haut fälschlicherweise als attraktiver Sunburn-Look verharmlost. Christian Sander von der Hautklinik der Asklepios-Klinik St. Georg warnt, die gezielte Verursachung von Sonnenbränden für den vermeintlichen Schönheitsglow erhöhe das Risiko für Hautkrebs.
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6: Hey, Verkehrs-KI. Was ist los auf den Straßen?
7: Auf der A25 Richtung Hamburg. 5 Kilometer Stau zwischen Nettenburg und Dreieck Südost.
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0: Ich hab grad nochmal in den Konzert-Countdown auf hamburg2.de geguckt. Da warten noch tolle Konzerte auf uns. Es kommt zum Beispiel noch Heaven 17. Wann und wo, das sage ich euch gleich alles. Jetzt erstmal aufwachen mit Midnight Oil. Beds are burning. Ich bin Arne Wack. Moin!

0: Nature Boys geht's los mit dem sommerlichen Donnerstag. Hamburg 2, richtig viele 80er. Und jetzt machen wir vom Sommer den großen Sprung in den Herbst.
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0: 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Und singen und tanzen, das ziehen wir jetzt schon mal vor mit ihrem größten 80er. Hier ist Temptation. Heaven 17 hier bei Hamburg 2. Richtig viele 80er.

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0: und ihren Blondie-Jungs geht der Tag doch bestens los, oder? Alle wach, oder? Na siehst du, funktioniert. Hamburg 2. Richtig viele 80er, geht auch gleich bestens weiter, gleich der lässigste 80er von Depeche Mode. Stellt den Wecker drauf, kommt auf jeden Fall noch vor 6:30.
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1: Kurz vor 6:30, schönen guten Morgen.
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1: Ihr sagt einfach, was wir draufspielen sollen auf dieses Mixtape der besten Mixtapes überhaupt. Einfach eine Nachricht über die Hamburg 2 App an uns schicken. Sven aus York hat es schon gemacht. Er möchte gerne den lässigen Depeche Mode 80er Everything Counts. Sven, warum ausgerechnet der?
2: Weil der mich einfach an meine Jugend erinnert.
1: Ja. Kurz und schmerzlos. So sieht's aus. Ist doch bei uns auch so. Hier ist Depeche Mode. Everything Counts. Erinnert gleich wieder alle an unsere Jugend, oder? Hamburg 2. Richtig viele 80er.

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2: Guten Morgen. Innenminister spricht von hybridem Anschlag. Mehr Geld für Hamburger Kitas. Sonne, etwas Regen, maximal 24 Grad. Nach dem Fund eines Sprengsatzes auf dem Flughafen Leipzig-Halle in der Nacht zu gestern spricht Bundesinnenminister Dobrindt von einem hybriden Anschlagsszenario. In einer Pressekonferenz auf dem Flughafen sagte der CSU-Politiker am Abend:
3: Wir haben es hier mit einem Wettbewerb zu tun, der möglicherweise auch fremde Mächte mit einschließt, die ganz offensichtlich zu erheblicher Verunsicherung in Deutschland beitragen wollen.
2: Mit den eben erwähnten fremden Mächten könnte zum Beispiel Russland gemeint sein, da der Sprengsatz neben ukrainischen Flugzeugen gefunden wurde. Gute Nachricht für Hamburger Kitas. Es gibt Geld vom Bund. 53 Millionen Euro sollen in Sanierung und Neubau fließen. Clemens Benke.
4: Familiensenatorin Xenia Bekeres freut sich über den Zuschuss. So könne jetzt auch bei schwieriger Haushaltslage investiert werden. Die Förderung gibt es ab April 2027. Die Kita-Träger müssen sie allerdings aktiv beantragen. Bei der Förderung bevorzugt werden Kitas, die unter anderem Kinder mit Einschränkungen betreuen.
2: Sie ist 3 Jahre alt und braucht dringend medizinische Hilfe. Seit gestern Mittag wird ein kleines Mädchen aus Preetz im Kreis Plön vermisst. Marc Elvers.
5: Das Mädchen soll gestern die Wohnung alleine verlassen haben. Mit unbekanntem Ziel, heißt es von der Polizei. In der Nacht ist vor allem im nahen Umfeld um den Wohnort gesucht worden. Neben den Einsatzkräften von Polizei und Feuerwehr suchten auch 30 bis 50 Anwohner bis tief in die Nacht nach dem Kind. Die Polizei geht Stand jetzt nicht von einem Verbrechen aus.
2: In Mexiko ist ein Influencer vor laufender Kamera auf der Straße erschossen worden. Laut Sicherheitsbehörden töteten Kriminelle ihn gezielt. Der Mitte 20-jährige César Gastelum hatte mehr als 600.000 Follower auf TikTok und veröffentlichte vor allem humorvolle Beiträge über das tägliche Leben und das Essen im von Gewalt geprägten Bundesstaat Sinaloa. Die Pegelstände im Rhein sind bei mehreren Orten auf Rekordtiefstwerte gesunken. Das bedroht vor allem die Schifffahrt. Bundesverkehrsminister Bilger hat dazu heute Hafenbetreiber, Vertreter der Binnenschifffahrt und betroffene Unternehmen zu einer Konferenz in Bonn eingeladen.
6: Die Schiffe können wegen des geringen Wasserstands in großen Flüssen wie Rhein, Elbe und Donau aktuell nur mit deutlich weniger Ladung fahren oder müssen ganz darauf verzichten. Auch die Verkehrsminister der Länder schlagen Alarm und fordern bei ihrer eigenen Sonderkonferenz heute vom Bund umfassende Maßnahmen, um den Güterverkehr in Gang zu halten. Die aktuelle Lage bedrohe Lieferketten und belaste Wirtschaft sowie Verbraucher zusätzlich, heißt es in der von Nordrhein-Westfalen eingebrachten Vorlage. Die anhaltende Hitze sorgt für leere Flüsse und Regen ist derzeit nicht in Sicht.
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0: Ach, wie super. Cock Robin, mit denen schwufen wir doch am liebsten in den Donnerstag, oder? Hamburg 2, richtig viele 80er, gleich 7:15.
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0: Es geht um die ersten 2 Sekunden von einem 80er. Ihr sagt einfach, wie heißt denn der ganze Song? Zack, gibt's 50 Euro, wenn ihr das auch könnt. Gleich mal anmelden über die Hamburg 2 App oder über unsere Website. Jetzt spiele ich mit Nina aus Buxtehude. Hallo Nina.
2: Hallo Arne.
0: Nina, du hörst dich sehr jung an, hast mir aber schon gesagt, du bist über 18, 28 sogar schon.
2: Und
0: du,
2: ja, genau.
0: Kennst dich trotzdem mit den 80er-Songs aus?
2: Es geht, aber Hamburg 2 höre ich trotzdem gern.
0: Ach, guck mal, da geht mir gleich das Herz auf. Nina, jetzt bin ich sogar schon ganz aufgeregt. Ich hoffe, ja, den Song...
2: Auch.
0: Ja, da sind wir schon mal zu zweit. Aber ich sage dir schon mal so viel, den kennst du hier. Hier kommt dein 80er. Achtung! Den kennst du.
2: Summer of 69, Bryan Adams.
0: Ja, das war zu einfach, ne?
2: Das war zu einfach.
0: 50 Euro auf dein Konto. Viel Spaß mit der Kohle.
2: Vielen Dank.
0: Nina, ach wie toll. Schön, dass wir miteinander telefoniert haben. Schön, dass du Bryan Adams kennst. Und immer schön Hamburg 2 weiterhören, ne?
2: Auf jeden Fall.
0: 50 Euro nicht alles auf einmal ausgeben. Und hier kommt der ganze 80er, hier Summer of 69. Bryan Adams für dich, Nina.
2: Danke.

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2: Na, euer Wecker ist auch zu früh dran. Ist noch nicht mal 7, ne? Na, weißt du, wir springen jetzt einfach wie Bambi durch die Küche oder zur Not auch durch eure Träume jetzt. Zusammen mit dem besten Tanz 80er von Irene Cara. Flashdance. Ah, what a feeling. Kommt gut hoch mit Hamburg 2 und richtig vielen 80ern. Schönen guten Morgen.

0: entspannt in den Donnerstag. Hoffentlich bleibt das auch so entspannt. Ne? Hamburg 2, richtig viele 80er. Gleich für euch diese 80er. Guck mal, es bleibt entspannt. Der Checo und sein 80er, für den er den Moonwalk erfunden hat. Billie Jean, gleich der erste 80er. Nach 7.
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12: Viele Wolken ziehen auf. 18 Grad in Farmsen, 18 in Harburg. Im Tagesverlauf mischt sich immer wieder Sonne rein. Später wird es zeitweise dichter bewölkt, aber zwischendurch bleibt es freundlich und trocken. In der Nacht geht's runter auf ungefähr 14 Grad. Morgen startet klarer und wird im Laufe des Tages wieder zeitweise wolkiger. Dazu bis zu 22 Grad.
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13: Mit Rainer Hirsch. Guten Morgen. Nach dem Sprengstofffund auf dem Flughafen Leipzig-Halle in der Nacht zu gestern spricht Bundesinnenminister Dobrindt von einem Anschlag, der auf hochprofessionelle Täter zurückgeht. Dabei schließt er auch fremde Mächte als Hintermänner nicht aus, wie er gestern Abend auf einer Pressekonferenz an dem Flughafen sagte. Da der Sprengsatz in der Nähe ukrainischer Flugzeuge lag, kann nicht ausgeschlossen werden, dass Russland dahinter steckt. Gute Nachricht für Hamburgs Kitas. 53 Millionen Euro sollen in Sanierung und Neubau fließen. Die Förderung gibt es ab April. Die Kita-Träger müssen sie allerdings aktiv beantragen. Warnung vor neuem TikTok-Trend. In Social-Media-Videos wird die leicht gerötete Haut fälschlicherweise als attraktiver Sunburn-Look verharmlost. Christian Sander von der Hautklinik der Asklepios-Klinik St. Georg warnt, die gezielte Verursachung von Sonnenbränden für den vermeintlichen Schönheitsglow erhöhe das Risiko für Hautkrebs.
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14: Hey, Verkehrs-KI. Was ist los auf den Straßen?
15: B5 Richtung Bergedorf. Dichter Verkehr zwischen Billstedt-Mitte und Horner Rampe. Und auf der A25 Richtung Hamburg. 2 Kilometer Stau zwischen Nettenburg und Allermöhe.
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0: Willkommen im Donnerstag. Ach, wie super. Nur noch den läppischen Freitag. Morgen die paar Stunden. Heute, zack, schon ist Wochenende, ne? Ach, weißt du was? Da moonwalken wir doch schon mal los. Zusammen mit dem Jacko. Original Billie Jean. Und ich bin Arne Wag. Moin. Au.

Hello. Hier bei Hamburg 2 richtig viele 80er. Warum sage ich den Bandnamen Halt so komisch und Alone? Ja, weil heute Tag des frischen Atems ist und hier verzieht keiner seine Miene. Das heißt bei mir alles tipptopp zum Thema Atem. Das kann ich, ne? Frischer Atem und dazu noch eine frische Uhrzeit sagen. Gleich 7:15. Ja, mit so Sachen, also so dummen Tüchschnacken, ne? Damit verdiene ich hier meine Kohle. Dire Straits und Sting. Die haben darüber, also über meinen Job, einen Song gemacht. Money for Nothing kommt direkt jetzt. Ihr kommt gut hoch mit Hamburg 2 und richtig vielen 80ern. Schönen guten Morgen.

0: Schöner Ausflug in die 90er zusammen mit der unvergessenen Sinéad O'Connor. Nothing compares to you. Wer hat den Song geschrieben? Na? Prince, aber ganz genau da. Wieder was dazugelernt, ne? Ich möchte nicht, dass ihr unwissend in den Donnerstag startet. Gleich gibt's noch ganz viel Liebe dazu von Jon Bon Jovi. Er singt Always. Ach, schön. Kommt noch vor 7:30.
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1: Kurz vor 8. Schönen guten Morgen.
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1: Noch so gut 24 Stunden. Also noch bis morgen habt ihr Zeit mit abzustimmen, welcher Song von Jon Bon Jovi ist eure absolute Nummer 1, euer absoluter Lieblingssong. Gleich mal rein in die Hamburg 2 App. Mit Glück gewinnt ihr sogar noch einen 100-Euro Wunschgutschein, wenn das mal nichts ist. Also vielleicht seid ihr euch auch direkt sicher. Scrollt einfach runter bis zu diesem Song. Damit hat Jon in den 90ern alle Frauenherzen erobert. But here's always, na klar, Hamburg 2, richtig viele 80er.

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2: Schönen guten Morgen. Innenminister spricht von hybridem Anschlag. Warnung vor TikTok-Trend. Sonne, Schauer, 24 Grad heute. Der Vorfall mit einer Sprengstoffdrohne am Flughafen Leipzig-Halle war aus Sicht von Bundesinnenminister Dobrindt ein hybrider Anschlagsversuch. Das hat der CSU-Politiker gestern Abend gesagt, nachdem er extra seinen Urlaub unterbrochen hatte. Diana Kramer.
3: Die mutmaßlichen Drahtzieher sehe er nicht im Amateurbereich. Für ihn kämen eher staatliche Akteure in Frage. Der Innenminister spricht von fremden Mächten. Der Botschafter der Ukraine in Deutschland, Makeyev, wird da deutlicher. Er vermutet Russland hinter dem Drohnenvorfall, sagte er bei Welt TV. Die Drohne war im Frachtbereich des Flughafens entdeckt worden, ganz in der Nähe einer ukrainischen Transportmaschine.
2: Gerade erst fertig saniert, nun schon wieder gesperrt. Die Bahnstrecke Hamburg-Berlin muss diesen und kommenden Monat in mehreren Nächten dicht gemacht werden. Marc Elvers.
4: Auf der gesamten Strecke sind nach einigen Wochen im Vollbetrieb noch Restmängel festgestellt worden, die beseitigt werden müssen, heißt es von der Bahn. Im August wird in der Nacht vom 15. auf den 16. und vom 29. auf den 30. August gearbeitet. Die September-Daten sind noch nicht raus. Gesperrt werden soll außerhalb der Hauptreisezeiten, Fernzüge werden dann umgeleitet.
2: Ein neuer TikTok-Trend lässt Hautärzte Alarm schlagen. Es geht darum, die Haut für einen vermeintlich attraktiven Sunburn-Look absichtlich verbrennen zu lassen. Lynn Kühner.
5: Jugendliche und junge Erwachsene setzen sich dabei gezielt der extremen Mittagssonne aus, verzichten auf Sonnenschutzcremes, um eine intensive Rötung oder extrem dunkle Haut zu erzielen. Der Hamburger Hautarzt Professor Christian Sander warnt, die gezielte Verursachung von Sonnenbränden für den vermeintlichen Schönheitsglow erhöht das Risiko für Hautkrebs.
2: Nach den KI-Firmen OpenAI und Anthropic hat auch der Facebook-Konzern Meta zugegeben, dass seine KI-Software sich in Computersysteme eines anderen Unternehmens gehackt hat. Auch hier soll das Problem in einer Fehlkonstruktion des Systems gelegen haben. Durch die falsche Einstellung hatten die KI-Modelle Zugang zum Internet, was eigentlich gar nicht vorgesehen war. Die Pegelstände im Rhein sind bei mehreren Orten auf Rekordtiefstwerte gesunken. Das bedroht vor allem die Schifffahrt. Bundesverkehrsminister Bilger hat dazu heute Hafenbetreiber, Vertreter der Binnenschifffahrt und betroffene Unternehmen zu einer Konferenz in Bonn eingeladen. Tine Klimach.
6: Die Schiffe können wegen des geringen Wasserstands in großen Flüssen wie Rhein, Elbe und Donau aktuell nur mit deutlich weniger Ladung fahren oder müssen ganz darauf verzichten. Auch die Verkehrsminister der Länder schlagen Alarm und fordern bei ihrer eigenen Sonderkonferenz heute vom Bund umfassende Maßnahmen, um den Güterverkehr in Gang zu halten. Die aktuelle Lage bedrohe Lieferketten und belaste Wirtschaft sowie Verbraucher zusätzlich, heißt es in der von Nordrhein-Westfalen eingebrachten Vorlage. Die anhaltende Hitze sorgt für leere Flüsse und Regen ist derzeit nicht in Sicht.
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0: der Donnerstag geht doch schon mal ganz schön zackig los mit dem 80er von Visage, Fade to Grey. Hamburg 2 ist hier, richtig viele 80er und gleich Viertel vor 8.
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0: Mein Lieblingsspiel, euer Lieblingsspiel. Ich mach gleich einfach irgendwo ein 80er aus und dann singt ihr einfach weiter, als wäre nichts passiert. Wenn ihr das auch könnt, gleich mal anmelden über die Hamburg 2 App oder über unsere Website. Und jetzt spiele ich mit der guten Susanne aus Billstedt. Hallo.
2: Hallo, lieber Arne.
0: Ach, Susanne. Bist du schon eingesungen und so weiter?
2: Naja, also man übt ja ein bisschen.
0: Ach, hast du jetzt bei der Arbeit geübt?
2: Tatsächlich davor.
0: Okay. Wovor hast du am meisten Angst, dass du dich blamieren könntest oder die Töne nicht triffst?
2: Ehrlich gesagt, nö.
0: Nö, du hast
2: ja... Mir ist das völlig egal, da bin ich tiefenentspannt.
0: Bitte, so muss es sein. Susanne, das tiefe... Und jetzt geht es auch schon los. Hier kommt dein 80er. Achtung! Susanne!
2: Everlasting Love!
0: Yeah! Ach, das war ja mit deutlich mehr Power als Sandra!
2: Oh Mann!
0: Ach, super!
2: Schön!
0: Viel Spaß mit 50 Euro!
2: Vielen lieben Dank, lieber Arne!
0: Ach, Susanne! Und obendrauf gibt's auch noch den ganzen 80er. Hier ist Sandra! Everlasting Love! Und dir einen schönen Tag.
2: Dir auch. Vielen Dank.

Na, noch nicht mal 8, weißt du, die Zeit nehmen wir uns doch einfach nochmal und schwufen eine Runde um die Kaffeemaschine zusammen mit den kultigen Bangles, Eternal Flame. Macht schön entspannt, machen wir auch. Hier ist Hamburg 2, richtig viele 80.

0: Bangles und ihre Begeisterung über das Kerzenmeer auf dem Grab von Elvis. Hamburg 2 ist hier, richtig viele 80er gleich für euch. Diese 80er hier, schön viel Radau. Da werden wir gleich wach. Let the music play. Gleich der erste 80er nach 8 von Shannon.
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14: Viele Wolken am Himmel. Es sind 18 Grad im Treppenviertel, 19 in St. Georg. Heute mischen sich Sonne und Wolken. Zwischendurch wird's auch mal dichter, aber Regen spielt keine große Rolle. Zum Nachmittag hin bleibt es freundlich mit ein paar grauen Phasen und leichtem Wind. In der Nacht geht's runter auf ungefähr 15 Grad. Morgen wird's wieder freundlich mit mehr Sonne und bis zu 21 Grad.
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17: Guten Morgen, ich bin Rainer Hirsch. Hamburgs Verkehrssenator Tjarks befürchtet schwerwiegende Konsequenzen für den öffentlichen Nahverkehr wegen der massiven Anhebung der Preise für die Schienentrassennutzung. Hintergrund ist ein Urteil des Europäischen Gerichtshofs, das die Deckelung der Schienennutzungspreise im deutschen Nahverkehr verboten hatte. In Preetz im schleswig-holsteinischen Kreis Plön wird seit gestern eine Dreijährige vermisst. Sie soll eigenständig die Wohnung verlassen haben. Rettungsteams und Freiwillige suchen nach dem Kind. Die Polizei geht derzeit nicht von einem Verbrechen aus. Nach dem Fund eines Sprengsatzes auf dem Flughafen Leipzig-Halle in der Nacht zu gestern spricht Bundesinnenminister Dobrindt von einem hybriden Anschlagsszenario und wittert eventuell auch fremde Mächte dahinter. Da die Drohne mit dem Sprengsatz in der Nähe ukrainischer Flugzeuge gefunden wurde, liegt der Verdacht, dass Russland dahinter stecken könnte, durchaus nahe.
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20: Hey, Verkehrs-KI, was ist los auf den Straßen?
21: Auf der A7 Richtung Flensburg zwischen Weitershof und Othmarschen 1 Kilometer Stau wegen eines Unfalls. Rettungsfahrzeuge im Einsatz. Und B5 Richtung Bergedorf zwischen Billstedt und Hornerrampe dichter Verkehr.
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22: Ach, was ein Glück. Heute ist ja schon Donnerstag. Von mir aus könnte ich jetzt auch schon aufs Wochenende umschalten. So, mach ich einfach, ne? Ohne zu fragen. Starten wir direkt mit Shannon. Let the music play. Gutes Motto. Geht direkt los. Ich bin Arne Wag. Moin.

fantastische Chris Dipperk. Geht doch bestens los mit dem Donnerstag. Hamburg 2, richtig viele 80er. Ja, ich habe auch gerade nochmal nachgeguckt. Wochenende wird zum Mittel. Sonnabend kühl und Sonne. Und Sonntag schwül und Regen. Naja, jetzt erstmal CC Top. Give me all your lovin'. Da ist gleich alles Wetter vergessen. Ne? Wir rocken mit den langen Bärten in den Donnerstag und irgendwie auch schon ins Wochenende. Hamburg 2 ist hier. Richtig viele 80er. Schönen guten Morgen.

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1: Aber, also besser kann ein Tag ja gar nicht anfangen, als mit Agneta, Björn, Anna Fried und, warte, wärst du das zweite B? Mein Gott, wie unangenehm. Könnt ihr mal kurz eben Bescheid sagen. Ich stehe gerade auf dem Schlauch. Für die richtige Lösung lasse ich euch auch anschreien. Von Frankie Goes to Hollywood. Relax, kommt noch vor 8:30.
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kurz vor halb neun. Ach, ihr seid wirklich süß. Ne? So viele haben jetzt hier ganz schnell angerufen oder eine Nachricht geschickt über unsere App. Das zweite B in ABBA steht für Björn oder für Benny. Tja, ist ja auch für mich jetzt schon sechste Stunde. Ne? Aber ich hatte gesagt, es gibt einen Preis für alle, die uns helfen. Ihr werdet jetzt alle zusammen ordentlich angebrüllt. Und zwar so richtig. Relax gefälligst. Frankie Goes to Hollywood. Unser Freund Holly Johnson übernimmt. Danke fürs Helfen, Hamburg 2. Richtig viele 80er.

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2: Guten Morgen. Kostenschock im Nahverkehr, große Einigkeit bei der FIFA, Sonne, Schauer, maximal 24 Grad. Das könnte teuer werden für Hamburg. Der Europäische Gerichtshof hat eine deutsche Regelung gekippt, die die Preise für die Schienennutzung im Nahverkehr gedeckelt hat. Marc Elvers, Verkehrssenator Tjaks, warnt jetzt vor massiven Folgen.
3: Allein Hamburg müsste dafür Mehrkosten in Millionenhöhe aufbringen, die dann für den ÖPNV-Ausbau fehlen, so Tjaks. Das könnte sich auch nachhaltig auf die Preise im Nahverkehr auswirken und das Deutschland-Ticket gefährden, sagt der Verkehrssenator. Durch das Urteil rechnet die Verkehrsbehörde mit mehreren 100 Millionen Euro Mehrkosten für den Nahverkehr in Deutschland. Die Länder fordern vom Bund jetzt ein langfristig planbares System der Trassenpreise und eine Reform, die den Nahverkehr nachhaltig finanziert, sowie mehr Geld, damit die Länder die zusätzlichen Kosten nicht allein tragen müssen.
2: Nach dem Sprengstofffund auf dem Flughafen Leipzig-Halle in der Nacht zu gestern spricht Bundesinnenminister Dobrindt von einem Anschlag, der auf hochprofessionelle Täter zurückgeht. Dabei schließt er auch fremde Mächte als Hintermänner nicht aus, wie er gestern Abend auf einer Pressekonferenz an dem Flughafen sagte. Da der Sprengsatz in der Nähe ukrainischer Flugzeuge lag, liegt die Vermutung nahe, dass Russland dahinter steckt. Die Staatsanwaltschaft in Stade hat das Verfahren wegen des Verdachts einer Vergewaltigung in einem Jugendzentrum in Gnarrenburg eingestellt. Lynn Kühner.
4: Ihren Angaben zufolge kann den drei beschuldigten Jugendlichen nicht mit der erforderlichen Sicherheit eine strafbare Handlung nachgewiesen werden. Der Widerwille des Opfers sei in den Beweismitteln nicht deutlich erkennbar gewesen, heißt es. Die Anwältin der betroffenen 14-jährigen Jugendlichen hat dagegen Beschwerde eingelegt, sodass nun die Generalstaatsanwaltschaft Celle entscheiden muss.
2: Nach der Notfallsitzung der FIFA-Spitze in Marokko demonstriert die Spitze des Fußball-Weltverbands jetzt öffentlich Einigkeit. Generalsekretär Grafström und die anwesenden Mitglieder des Management-Boards hätten dem umstrittenen FIFA-Chef Infantino ihre, Zitat, uneingeschränkte Unterstützung bekräftigt, heißt es in einer Mitteilung. Gute Nachricht für Hamburgs Kitas. Es gibt Geld vom Bund. 53 Millionen Euro sollen in Sanierung und Neubau fließen. Clemens Benke.
5: Familiensenatorin Xenia Bekeres freut sich über den Zuschuss. So könne jetzt auch bei schwieriger Haushaltslage investiert werden. Die Förderung gibt es ab April 2027. Die Kita-Träger müssen sie allerdings aktiv beantragen. Bei der Förderung bevorzugt werden Kitas, die unter anderem Kinder mit Einschränkungen betreuen. Und Gebäude mit schlechter Klimabilanz sollen schneller saniert werden. Und neu gebaut wird an bereits vorhandenen Standorten.
2: Sie ist 3 Jahre alt und braucht dringend medizinische Hilfe. Seit gestern Mittag wird ein kleines Mädchen aus Preetz im Kreis Plön vermisst. Marc Elvers.
3: Das Mädchen soll gestern die Wohnung alleine verlassen haben. Mit unbekanntem Ziel, heißt es von der Polizei. Die Einsatzkräfte suchen mit mehreren Streifenwagen nach dem Kleinkind. Auch ein Helikopter und eine Drohne waren im Einsatz. In der Nacht ist vor allem im nahen Umfeld um den Wohnort gesucht worden. Neben den Einsatzkräften von Polizei und Feuerwehr suchten auch 30 bis 50 Anwohner bis tief in die Nacht nach dem Kind. Die Polizei geht Stand jetzt nicht von einem Verbrechen aus.
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0: Wenn Annie Lennox hier noch zu hören ist, ne, da kann die Welt nicht so schlecht sein. Eurythmics hier bei Hamburg 2, richtig viele 80er, gleich Viertel vor neun.
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0: Es geht um die ersten 2 Sekunden von einem 80er. Ihr sagt einfach, wie heißt der ganze Song, wenn ihr das auch könnt. Gleich mal anmelden über die Hamburg 2 App oder über unsere Website. Jetzt spiele ich mit Matthias aus Halstenbek. Hallo Matthias.
2: Hallo.
0: Matthias, du kennst dich mehr aus mit Augen und mit Linsen und sowas. Du machst beruflich was?
2: Feinoptiker.
0: Feinoptiker. Ist da auch was mit dem Ohr oder kennst du dich mit Ohren eigentlich und mit Geräuschen nicht so gut aus?
2: Gar nicht.
0: Ja, gar nicht. Na, das ist natürlich schade. Gucken wir mal, ob du trotzdem die 50 Euro gewinnst, ja?
2: Jawohl.
0: Hier kommt dein 80er. Hör genau hin. Na, das kennt man aber, oder?
2: She's like the wind.
0: Ja. Richtig. Patrick Swayze. She's like the wind. Ach, großartig, Matthias. 50 Euro auf dein Konto.
2: Super, wir können weiterspielen.
0: Meldest du dich gleich wieder an? Das lief doch schon mal. Matthias, für dich auch noch der ganze 80er. Hier kommt She's like the wind, Patrick Swayze. Nur für dich, Matthias. Dir einen schönen Tag.
2: Super, danke schön. Ebenso.

Kurz vor neun, gute Zeit, um nochmal nachträglich alles Gute zu wünschen an die zauberhafte Kim Carnes. Vor einer Woche hatte sie Geburtstag. Ach, was sie alles geschafft hat in ihrem Leben bisher, ne? Da kommt noch einiges, glaube ich. Sie hat zahlreiche Hits geschrieben, für Frank Sinatra zum Beispiel oder für Kenny Rogers, Barbara Streisand und obendrauf, 81, ihren eigenen ersten Hit. Ja, und das war dann gleich ein echter Welthit in über 30 Ländern, Nummer 1 der Charts. Feiern wir bis heute. It's Bette Davis Eyes. Alles Gute, alles Liebe nachträglich an Kim Carnes. Danke für die ganzen Hits. 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

0: Mit Kim Kahns und den riesigen Augen von Bette Davis feiern wir zusammen diesen Donnerstag Hamburg 2. Richtig viele 80er. Gleich für euch diese 80er. Ach, auch wieder zauberschön, ne? Die unvergessene Stimme von Black, Wonderful Life. Gleich der erste 80er nach 9.
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14: Viele Wolken unterwegs, zwischendurch auch mal freundlich. Es sind 19 Grad in Großborstel, 19 in Volksdorf. Heute bleibt es erstmal gemischt mit Sonne und Wolken. Später wird der Himmel zeitweise etwas dichter, bevor es zum Abend hin wieder auflockert. In der Nacht geht es runter auf ungefähr 16 Grad. Morgen startet der Tag mit ein paar Wolken. Später wird es freundlicher und bis zu 23 Grad.
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15: Guten Morgen, ich bin Rainer Hirsch. Hamburgs Verkehrssenator Tjax befürchtet schwerwiegende Konsequenzen für den öffentlichen Nahverkehr wegen der massiven Anhebung der Preise für die Schienentrassennutzung. Hintergrund ist ein Urteil des Europäischen Gerichtshofs, das die Deckelung der Schienennutzungspreise im deutschen Nahverkehr verboten hatte. In Preetz im schleswig-holsteinischen Kreis Plön wird seit gestern eine Dreijährige vermisst. Sie soll eigenständig die Wohnung verlassen haben. Rettungsteams und Freiwillige suchen nach dem Kind. Die Polizei geht derzeit nicht von einem Verbrechen aus. Nach dem Fund eines Sprengsatzes auf dem Flughafen Leipzig-Halle in der Nacht zu gestern spricht Bundesinnenminister Dobrindt von einem hybriden Anschlagsszenario und wittert eventuell auch fremde Mächte dahinter. Da die Drohne mit dem Sprengsatz in der Nähe ukrainischer Flugzeuge gefunden wurde, liegt der Verdacht, dass Russland dahinter stecken könnte, durchaus nahe.
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18: Hey, Verkehrs-KI. Was ist los auf den Straßen?
19: Kühlbrandsbrücke. Unfall. Der rechte Fahrstreifen ist gesperrt. Kronstiegtunnel Richtung Lentförden. Ungesicherte Unfallstelle. Und auf der A7 Richtung Flensburg zwischen Heimfeld und Othmarschen 7 Kilometer Stau.
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0: Na komm, wir machen schön entspannt und schwufen ganz entspannt rein in den Donnerstagmorgen. Stressig wird's ja noch schnell genug, ne? Nee, jetzt erstmal die unvergessene Karamellstimme von Black. Wonderful Life. Genießt den Start in den Donnerstag. Ich bin Arne Waag. Moin!

Kara schwufen wir zusammen diesen Donnerstag. Hamburg 2, richtig viele 80er. Ach, sag mal, hattet ihr euch die Tage auch so erschrocken über die Überschrift Phil Collins Kinder kamen, um sich am Krankenbett von ihm zu verabschieden? Ja, da bekam ich direkt Schnappatmung. Aber das hat Phil der Times erzählt. Das war schon 2024. Ja, da drohten seine Organe zu versagen und er war kurz dafür, für immer Gute Nacht zu sagen, sozusagen. Aber, wie wir ja jetzt wissen, Phil konnte die Klinik in der Schweiz mit eigenen Kräften wieder verlassen. Also, Happy End. Die ganze Geschichte gibt's jetzt in der Hamburg 2 App und Phil bringt uns schon entspannt rein in diesen Donnerstag. Against all odds. Passt ja auch irgendwie. 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Richtig viele 80er.

0: Und sein Spaß NDW 80er trägt zurecht das Prädikat kultig. Machen wir direkt so kultig weiter. Hamburg 2, richtig viele 80er. Gleich der schönste Kult-80er von Toto. Africa kommt noch vor 21:30.
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2: Kurz vor 9:30, schönen guten Morgen.
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2: Ihr sagt, was drauf soll auf unser Mixtape. Einfach rein damit in die Hamburg 2 App. Hier, Benny hat sich Totos coolsten 80er gewünscht. Benjamin, warum ausgerechnet Afrika?
3: Ja, ich verbinde damit irgendwie so ein bisschen meine Kindheit und die 80er, die 90er. Ja.
2: Und so weiter. Auf jeden Fall, Benny. Komm, wir hören auf mit dem Schnacken. Hier kommt dein Lieblings-80er. Hier ist Afrika, Toto. Bei Hamburg 2 richtig viele 80er.

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2: Guten Morgen. Nahverkehr unter Kostendruck. Deutschland zu dick und zu bequem. Sonne, Schauer, 24 Grad heute. Das könnte teuer werden für Hamburg. Der Europäische Gerichtshof hat eine deutsche Regelung gekippt, die die Preise für die Schienennutzung im Nahverkehr gedeckelt hat. Hamburgs Verkehrssenator Agnes Tjarks warnt vor massiven Folgen. Marc Elvers.
3: Allein Hamburg müsste dafür Mehrkosten in Millionenhöhe aufbringen, die dann für den ÖPNV-Ausbau fehlen, so Tjarks. Das könnte sich auch nachhaltig auf die Preise im Nahverkehr auswirken und das Deutschland-Ticket gefährden, sagt der Verkehrssenator. Durch das Urteil rechnet die Verkehrsbehörde mit mehreren hundert Millionen Euro Mehrkosten für den Nahverkehr in Deutschland. Die Länder fordern vom Bund jetzt ein langfristig planbares System der Trassenpreise und eine Reform, die den Nahverkehr nachhaltig finanziert, sowie mehr Geld, damit die Länder die zusätzlichen Kosten nicht allein tragen müssen.
2: Der Vorfall mit der mit Sprengstoff beladenen Drohne am Leipziger Flughafen war ein hybrides Anschlagsszenario, hat Bundesinnenminister Dobrindt am Abend gesagt und auch von der Möglichkeit einer Beteiligung fremder Mächte gesprochen. Der Verteidigungs- und Sicherheitsexperte Nico Lange vermisst da eine gewisse Deutlichkeit, wie er eben im ZDF sagte.
4: Ich glaube, wir kommen nicht weiter, wenn wir sagen, wir wissen nicht, was es war und jetzt muss man erst mal sehen. Wir wissen doch, dass seit Jahren Russland uns hybrid angreift. Wir wissen, dass Drohnen dabei eine Rolle spielen, dass Sabotage eine Rolle spielt. Und das passt ja in das Muster.
2: Viele Menschen in Deutschland sind zu dick und zu bequem, bemängelt Kassenärztechef Gassen in der neuen Osnabrücker Zeitung und fordert einen Neustart bei der Prävention. Diana Kramer.
5: KBV-Chef Gassen sieht den neuen Gesundheitsminister Carsten Linnemann in der Pflicht. Denn dass viele Deutsche dicker sind, mehr rauchen und weniger Sport treiben als andere Nationen, liege aus seiner Sicht oft an der Erziehung. Gassen fordert, viel stärker in Kitas und Schulen zu gehen, damit Kinder früh lernen, sich gesund zu ernähren, sich mehr zu bewegen und aus selbstzerstörerischen Konsummustern rauszukommen. Er fordert deshalb außerdem noch höhere Steuern und Preise für Tabak und Alkohol.
2: Gute Nachricht für Hamburgs Kitas. Es gibt Geld vom Bund. 53 Millionen Euro sollen in Sanierung und Neubau fließen. Clemens Benke.
6: Familiensenatorin Xenia Bekeres freut sich über den Zuschuss. So könne jetzt auch bei schwieriger Haushaltslage investiert werden. Die Förderung gibt es ab April 2027. Die Kita-Träger müssen sie allerdings aktiv beantragen. Bei der Förderung bevorzugt werden Kitas, die unter anderem Kinder mit Einschränkungen betreuen. Und Gebäude mit schlechter Klimabilanz sollen schneller saniert werden. Und neu gebaut wird an bereits vorhandenen Standorten.
2: Sie ist 3 Jahre alt und braucht dringend medizinische Hilfe. Seit gestern Mittag wird ein kleines Mädchen aus Preetz im Kreis Plön vermisst. Marc Elvers.
3: Das Mädchen soll gestern die Wohnung alleine verlassen haben. Mit unbekanntem Ziel, heißt es von der Polizei. Die Einsatzkräfte suchen mit mehreren Streifenwagen nach dem Kleinkind. Auch ein Helikopter und eine Drohne waren im Einsatz. In der Nacht ist vor allem im nahen Umfeld um den Wohnort gesucht worden. Neben den Einsatzkräften von Polizei und Feuerwehr suchten auch 30 bis 50 Anwohner bis tief in die Nacht nach dem Kind. Die Polizei geht Stand jetzt nicht von einem Verbrechen aus.
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0: der 80er von Cyndi Lauper. Immer eine große Bereicherung, oder? All Through the Night, Hamburg 2. Richtig viele 80er. Gleich 9:45.
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0: Es geht um die ersten 2 Sekunden von einem 80er. Ihr sagt einfach, wie heißt der ganze Song. Wenn ihr das auch könnt, gleich mal anmelden über die Hamburg 2 App oder über unsere Website. Und jetzt spiele ich mit Jana aus Seevetal. Hallo Jana.
2: Hallo.
0: Na? Ich merke schon, du bist ein bisschen aufgeregt. Hast du mir eben schon verraten.
2: Ja, ich bin sehr aufgeregt.
0: Wir spielen zum ersten Mal miteinander.
2: Genau.
0: Wovor hast du am meisten Angst, dass deine Kolleginnen und Kollegen dich auslachen?
2: Wahrscheinlich, ja.
0: Ach, ich drücke dir die Daumen. Es wird schon 50 Euro haben oder nicht haben.
2: Ja, das wäre schön.
0: Das wäre schon schön, ne? Pass auf, hier kommt dein 80er. Ich helfe dir zur Not auch.
2: Okay. Oh, das war wirklich kurz.
0: Ich mach nochmal an.
2: Ja. Also das Lied kenne ich tatsächlich nicht.
0: Nicht?
2: Also es sagt mir ein bisschen was, aber jetzt nicht so, dass es direkt rauskommt.
0: Ja, der Song Hi wird schon gleich am Anfang gesungen. Also I don't...
2: Ja, I don't wanna dance. Ich bin mir nicht ganz sicher, aber ich sage jetzt einfach I don't wanna dance.
0: Ja! 50 Euro! Die Aufregung hat sich gelohnt!
2: Okay, das ist
0: Jana, jetzt kriegst du 50 Euro erstmal auf dein Konto und obendrauf endlich wieder im Radio. Nur für dich, Jana. Hier kommt Eddie Grant, I Don't Wanna Dance. Dir einen wunderschönen Tag.
2: Danke.

kurz vor 10. Hattet ihr das eigentlich mitbekommen? Die großartige Alison Moyet kommt nochmal auf große Europa-Tour und sie feiert nochmal die größten Yazoo-Hits. Leider lässt sie Hamburg bisher noch aus, aber haben wir auf der Liste hier. Zur Not in einem Monat ist sie in Hannover. Warum da nicht auch mal einen Ausflug hinmachen, oder? Wir feiern jetzt schon mal mit ihr los und ihrem größten Yazoo-Hit. Hier ist Don't Go. 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

0: Ja, so geht schön zackig rein in diesen Vormittag. Hamburg 2, richtig viele 80er gleich für euch. Diese 80er hier, guck mal. Another One Bites the Dust, der Krawall 80er von Freddy und sein Jungs Queen. Gleich der erste 80er nach 10.
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16: Überwiegend klar und freundlich gerade. Es sind 21 Grad in Horn, 20 in Wilhelmsburg. Heute ziehen im Verlauf erst mehr Wolken rein, später wird's nochmal heller. Und am Nachmittag bleibt es meistens trocken bei leichtem Wind. In der Nacht geht's runter auf ungefähr 14 Grad. Morgen wird's wieder wechselhaft mit Sonne und Wolken und bis zu 22 Grad.
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19: Mit Rainer Hirsch. Guten Tag. Die Hamburger Kartellbehörde überprüft Verstöße von Tankstellen gegen die 12-Uhr-Regel. Hintergrund sind Fälle, in denen die Tankstellen außerhalb des zulässigen Zeitraums ihre Preise für Sprit verändert haben. Infolge der extrem heißen Woche Ende Juni sind in Deutschland nach Schätzungen des Robert-Koch-Instituts deutlich mehr Menschen gestorben als bisher angenommen. Etwa 9.600 hitzebedingte Sterbefälle gehen auf die Woche vom 22. bis 28. Juni zurück, so das RKI jetzt in seinem aktuellen Wochenbericht. Die Fälle häufen sich. Nach den KI-Firmen OpenAI und Anthropic hat jetzt auch der Facebook-Konzern Meta eingeräumt, dass seine KI-Software sich in Computersysteme eines anderen Unternehmens gehackt hat. Ähnlich wie bei den Vorfällen der Rivalen lag das Problem auch hier in einer Fehlkonfiguration des Systems, teilte Meta mit.
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20: Hey, Verkehrs-KI. Was ist los auf den Straßen?
21: Finkenwerder Straße. Dichter Verkehr zwischen Weitershofer Damm und Weitershof.
0: Auf der A7 Richtung Flensburg 7 Kilometer Stau zwischen Heimfeld und Othmarschen. Und auf der B5 Richtung Bergedorf stockender Verkehr zwischen Billstedt-Mitte und Schurzallee Nord.
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23: Hab gerade noch mal in den Konzert-Countdown auf hamburg2.de geguckt. Da warten noch so viele tolle Konzerte dieses Jahr auf uns. Es kommt sogar noch Heaven 17. Wie, wann, wo und wo ihr die Tickets kriegt, sag ich euch alles gleich. Nach dem lässigsten Party-80er von Queen. Another one bites the dust. Ich bin Arne Wag. Moin.

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0: entspannt rein in den Donnerstagvormittag mit unserem Freund Johnny Logan. Hamburg 2 ist hier. Richtig viele 80er.
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0: 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Alle Infos zum Hamburg 2 Konzert gibt's jetzt in der Hamburg 2 App oder auf unserer Website und singen und tanzen. Ziehen wir doch jetzt schon mal vor, ne? Mit ihrem größten 80er. Hier ist Trouble. 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

0: Beste. Ich liebe diesen ganz besonders fröhlichen 70er von Bryan Ferry. Wer nicht, frage ich mich da. Ihr auch? Dann seid ihr hier natürlich weiter richtig. Hamburg 2 gleich auch wieder mit richtig vielen 80ern. Und da feiern wir den großen John Bon Jovi. It's my life. Kommt gleich noch vor 11:30.
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0: Jetzt aber erstmal kurz Arbeit vergessen. Ran an den Rechner und gleich mal klicken auf hamburg2.de. 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Mit Glück gewinnt ihr sogar noch einen 100 € Wunschgutschein. Ich sag's ganz ehrlich, ich habe schon mitgemacht und ja, ohne euch jetzt zu beeinflussen oder so, ich habe hierfür gestimmt. Ich finde den Song, der ist großartig. It's my life. Vielleicht ja auch eure Nummer 1 bei Hamburg 2. Richtig viele 80er. Jon, hauen rein.

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3: Schönen guten Tag. Kartellamt überprüft Hamburger Tankstellen. Deutschland ist zu dick. Sonne, Schauer, 24 Grad heute. Seit April dürfen Tankstellen nur einmal mittags die Kraftstoffpreise erhöhen. Daran halten sich aber offenbar nicht alle. Die Hamburger Kartellbehörde prüft nun Verstöße. Lynn Kühner.
4: Das Bundeskartellamt hat der Hamburger Landeskartellbehörde umfangreiche Datensätze übermittelt. Nach Angaben des Bundeskartellamts aus Bonn ist die Zahl der Abweichungen, also die Preiserhöhungen vor oder nach 12 Uhr, hoch. Die meisten Fälle wurden zwischen 11.50 Uhr und 12.10 Uhr registriert. Allerdings können auch Umstellungen von Kassensystemen Abweichungen verursachen. Ob es sich also um Verstöße handelt, muss jetzt erstmal im Einzelfall geprüft werden.
3: Der Vorfall mit der mit Sprengstoff beladenen Drohne am Leipziger Flughafen war ein hybrides Anschlagsszenario, hat Innenminister Dobrindt am Abend gesagt und auch von der Möglichkeit einer Beteiligung fremder Mächte gesprochen. Der Verteidigungs- und Sicherheitsexperte Nico Lange vermisst da eine gewisse Deutlichkeit, wie er heute Morgen im ZDF sagte.
5: Ich glaube, wir kommen nicht weiter, wenn wir sagen, wir wissen nicht, was es war und jetzt muss man erst mal sehen. Wir wissen doch, dass seit Jahren Russland uns hybrid angreift. Wir wissen, dass Drohnen dabei eine Rolle spielen, dass Sabotage eine Rolle spielt. Und das passt ja in das Muster.
3: Viele Menschen in Deutschland sind zu dick und zu bequem. Das bemängelt Kassenärztechef Andreas Gassen in der neuen Osnabrücker Zeitung. Er fordert einen Neustart bei der Prävention. Diana Kramer.
6: Konkret will der IFO-Chef Gutscheine in Höhe von jährlich 360 Euro verteilen. Denn auch für Brot, Milch und Gemüse.
3: Entschuldigung, das ist der falsche Beitrag. Da gab es ein technisches Problem. Hier kommt jetzt Diana Kramer.
7: KBV-Chef Gassen sieht den neuen Gesundheitsminister Carsten Linnemann in der Pflicht. Denn dass viele Deutsche dicker sind, mehr rauchen und weniger Sport treiben als andere Nationen, liege aus seiner Sicht oft an der Erziehung. Gassen fordert, viel stärker in Kitas und Schulen zu gehen, damit Kinder früh lernen, sich gesund zu ernähren, sich mehr zu bewegen und aus selbstzerstörerischen Konsummustern rauszukommen. Er fordert deshalb außerdem noch höhere Steuern und Preise für Tabak und Alkohol.
3: Das könnte teuer werden für Hamburg. Der Europäische Gerichtshof hat eine deutsche Regelung gekippt, die Preise für die Schienennutzung im Nahverkehr gedeckelt hatte. Marc Elvers, Verkehrssenator Tjaks, warnt da vor massiven Folgen.
8: Allein Hamburg müsste dafür Mehrkosten in Millionenhöhe aufbringen, die dann für den ÖPNV-Ausbau fehlen, so Tjaks. Das könnte sich auch nachhaltig auf die Preise im Nahverkehr auswirken und das Deutschland-Ticket gefährden, sagt der Verkehrssenator. Durch das Urteil rechnet die Verkehrsbehörde mit mehreren hundert Millionen Euro Mehrkosten für den Nahverkehr in Deutschland. Die Länder fordern vom Bund jetzt ein langfristig planbares System der Trassenpreise und eine Reform, die den Nahverkehr nachhaltig finanziert, sowie mehr Geld, damit die Länder die zusätzlichen Kosten nicht allein tragen müssen.
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0: feiern hier in den Donnerstagvormittag. Hamburg 2, richtig viele 80er, gleich Viertel vor 11.
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0: Tick-Tack, diese 2 Sekunden spiele ich euch gleich von einem 80er vor, die ersten 2 Sekunden. Wenn ihr dann sagt, ja, wie heißt dieser Song? Und wenn das auch noch richtig ist, gibt's 50 Euro. Wenn ihr das auch könnt, gleich mal anmelden über die Hamburg 2 App oder über unsere Website, die gute Tahere aus Horn. Du kannst das, ne?
2: Ja, ich hoffe.
0: Ja, du bist auch ganz entspannt. Du bist gerade im Urlaub und zwar im fernen Lüneburg.
2: Ja, ganz fern.
0: Hätte ich hier auch aus dem Fenster aus der Spitaler Straße spielen können. Hätte man auch in Lüneburg gehört. Aber wir machen es übers Telefon. Da gehen wir auf Nummer sicher. Tahere?
2: Ja.
0: Hier kommen deine 2 Sekunden. Du bist ready, ja?
2: I hope so.
0: Das kennst du aber.
2: I wanna know what love is. 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
0: Großartig, du hast es auch noch zu Ende gesungen, das ganze Lied. Tahere, 50 Euro auf dein Konto. Viel Spaß mit der Kohle.
2: Vielen Dank, Arne.
0: Verprasst du gleich in Lüneburg, ne?
2: Ja, gleich.
0: Ja. Und obendrauf auch noch der ganze 80er. Hier sind Foreigner. I wanna know what love is. Tahere, einen schönen Tag wünsche ich dir.
2: Arne, danke.

kurz vor 11, ach sag mal, hier beim Hamburg 2 Konzert von Seal im Stadtpark neulich, ne? Da ist mir direkt wieder aufgefallen, kann es sein, dass gar keiner mehr Feuerzeuge mehr schwenkt bei so einem Konzert? Müsst ihr mal drauf achten. Jetzt halten immer alle ihr Handy nach oben und machen da die Taschenlampe an. Naja, gut, also romantisch ist was anderes, ne? Aber dieser Song, der wäre eigentlich so ein Feuerzeug-Schwenksong. We are the world, alle 80er Stars zusammen auf einer Bühne. Jetzt hier bei Hamburg 2. Richtig viele 80er.

0: den Vormittag in Hamburg. Hamburg 2, richtig viele 80er. Gleich für euch diese 80er hier. Ach ja, jetzt noch ein kleines Stoßgebet. Sammy and Angel, gleich der erste 80er nach 11.
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17: Viele Wolken unterwegs. Es sind 22 Grad in Billbrook, 21 in Alsterdorf. Heute bleibt es erstmal meist grau, später mischt sich etwas mehr Sonne rein und am Nachmittag wirkt der Himmel zeitweise freundlicher. In der Nacht geht's runter auf ungefähr 14 Grad. Morgen startet wechselhaft, im Tagesverlauf werden die Wolken wieder lockerer und es sind bis zu 21 Grad drin.
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20: Mit Rainer Hirsch. Guten Tag. Die Hamburger Kartellbehörde überprüft Verstöße von Tankstellen gegen die 12-Uhr-Regel. Hintergrund sind Fälle, in denen die Tankstellen außerhalb des zulässigen Zeitraums ihre Preise für Sprit verändert haben. Infolge der extrem heißen Woche Ende Juni sind in Deutschland nach Schätzungen des Robert-Koch-Instituts deutlich mehr Menschen gestorben als bisher angenommen. Etwa 9.600 hitzebedingte Sterbefälle gehen auf die Woche vom 22. bis 28. Juni zurück, so das RKI jetzt in seinem aktuellen Wochenbericht. Die Fälle häufen sich. Nach den KI-Firmen OpenAI und Anthropic hat jetzt auch der Facebook-Konzern Meta eingeräumt, dass seine KI-Software sich in Computersysteme eines anderen Unternehmens gehackt hat. Ähnlich wie bei den Vorfällen der Rivalen lag das Problem auch hier in einer Fehlkonfiguration des Systems, teilte Meta mit.
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21: Hey, Verkehrs-KI. Was ist los auf den Straßen?
22: Auf der A25 Richtung Hamburg zwischen Nettelnburg und Allermöhe. Personen auf der Fahrbahn. Die Richtungsfahrbahn ist gesperrt. Ein defektes Fahrzeug blockiert dort den Verkehr. Dazu Bergungsarbeiten und 1 Kilometer Stau. Und auf der A7 Richtung Hannover liegen zwischen Waltershof und Hausbruch Spanngurte auf der Fahrbahn.
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0: Oh, die Stunde bis Mittag kriegen wir auch noch rum, ne? Gleich schön rockig mit Joan Jett and the Blackhearts und los geht's poppig mit Real Life, Sammy and Angel. Läuft doch mit dem Donnerstag. Ich bin Arne Back, hallo.
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Yes, schön rockig geht's los mit dem Donnerstagvormittag. Hamburg 2, richtig viele 80er. Und jetzt feiern wir auch noch Geburtstag. In diesen Tagen 1988 kam dieser Song zum ersten Mal im Radio. Es war deutlich anders als der erste große Hit von Aha. Da erinnern sich noch alle dran. Take on me. Jetzt kam Touchy. Dauerte nicht lange. Schon war der Song auch auf Platz 1 der europäischen Charts. Obwohl er sich ganz anders angehört hat als alle anderen. Es ist der flotteste Hit von Aha. Happy Birthday an diesen tipptoppen flotten Song. Feiern wir jetzt auch nochmal. Hier ist Touchy. Aha, bei Hamburg 2. Richtig viele 80er.

0: Ist auch schon wieder 2 Wochen her. Sein Tipptopp ist Hamburg 2 Konzert im Stadtpark Open Air. Der großartige Ziel muss dringend wiederkommen, oder? Höre ich dagegen Stimmen? Siehste, wusste ich. Hamburg 2. Gleich aber auch wieder mit richtig vielen 80ern. Und was für einer. The Cure, Boys Don't Cry, kommt noch vor 11:30.
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1: Kurz vor halb zwölf, na, vor Mittag haben wir noch Zeit für eine echte 80er-Perle. Der fröhlichste 80er von The Cure, Boys Don't Cry. Witzigerweise übrigens singt Robert Smith einen todtraurigen Text über Liebeskummer. Aber der Song ist und bleibt bockstark und fröhlich. Boys Don't Cry, The Cure, macht Radio schön laut. Hier ist Hamburg 2. Richtig viele 80er.

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2: Guten Tag. Kartellamt überprüft Tankstellen. Vermisste Dreijährige wohl tot. Sonne, Schauer bis zu 24 Grad. Seit April dürfen Tankstellen nur noch einmal am Tag mittags die Kraftstoffpreise erhöhen. Daran halten sich aber offenbar nicht alle. Deshalb prüft die Hamburger Kartellbehörde jetzt Verstöße. Lynn Kühner.
3: Das Bundeskartellamt hat der Hamburger Landeskartellbehörde umfangreiche Datensätze übermittelt. Nach Angaben des Bundeskartellamts aus Bonn ist die Zahl der Abweichungen, also die Preiserhöhungen vor oder nach 12 Uhr, hoch. Die meisten Fälle wurden zwischen 11.50 Uhr und 12.10 Uhr registriert. Allerdings können auch Umstellungen von Kassensystemen Abweichungen verursachen. Ob es sich also um Verstöße handelt, muss jetzt erstmal im Einzelfall geprüft werden.
2: Nachdem ein dreijähriges autistisches Mädchen aus Preetz in Schleswig-Holstein gestern Nachmittag von den Eltern als vermisst gemeldet wurde, hat die Polizei dort heute Morgen ein totes Kleinkind gefunden. Mit großer Wahrscheinlichkeit handelt es sich um die vermisste Dreijährige. Mit einem Großaufgebot hatten etliche Einsatzkräfte der Polizeidirektion Kiel und der Bereitschaftspolizei Eutin gestern und heute nach dem Mädchen gesucht. Der Präsident des Münchner IFO-Instituts, Clemens Fuest, spricht sich für eine Abschaffung des ermäßigten Mehrwertsteuersatzes von 7% aus. In der Bild-Zeitung fordert er die einheitliche Besteuerung aller Waren mit 19% und im Gegenzug sollten Haushalte mit geringen Einkommen jährliche Gutschriften vom Staat erhalten. Er spricht von 360 Euro. Für den Staat hätte die einheitlich höhere Mehrwertsteuer den Vorteil steigender Einnahmen. Wegen einer anhaltenden Hitzewelle gilt jetzt in 27 italienischen Großstädten die höchste Warnstufe für Hitzealarm. Das bedeutet akute Gesundheitsgefahren nicht nur für ältere Menschen und andere Risikogruppen, sondern auch für Gesunde und sportlich Aktive. Für Städte wie Florenz in der Toskana und die Hauptstadt Rom stellen Meteorologen Spitzenwerte von mehr als 40 Grad in Aussicht. Das könnte teuer werden für Hamburg. Der Europäische Gerichtshof hat eine deutsche Regelung gekippt, die Preise für die Schienennutzung im Nahverkehr gedeckelt hatte. Marc Elvers, Verkehrssenator Tjax, warnt da vor massiven Folgen.
4: Allein Hamburg müsste dafür Mehrkosten in Millionenhöhe aufbringen, die dann für den ÖPNV-Ausbau fehlen, so Tjax. Das könnte sich auch nachhaltig auf die Preise im Nahverkehr auswirken und das Deutschland-Ticket gefährden, sagt der Verkehrssenator. Durch das Urteil rechnet die Verkehrsbehörde mit mehreren hundert Millionen Euro Mehrkosten für den Nahverkehr in Deutschland. Die Länder fordern vom Bund jetzt ein langfristig planbares System der Trassenpreise und eine Reform, die den Nahverkehr nachhaltig finanziert, sowie mehr Geld, damit die Länder die zusätzlichen Kosten nicht allein tragen müssen.
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0: Mittagspause mit Mr. Lässig persönlich, Mike and the Mechanics. Haben wir euch zwei. Richtig viele 80er, gleich 11:45.
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0: Ich mache hier gleich einfach einen 80er aus und dann singt ihr einfach weiter, als wäre nichts passiert. Achtet bitte ein bisschen auf den Text, ein bisschen auf den Takt und ein bisschen auf die Melodie. Ja, das läuft dann aber. Wenn ihr das auch könnt, gleich mal anmelden über die Hamburg 2 App oder über unsere Website. Ich spiele jetzt mit Mirella aus Hi. Tempelhof in Berlin. Hallo!
2: Hallo, hallo, hallo!
0: So, ich merke schon, stimmlich bist du einwandfrei. Hast du ein bisschen trainiert?
2: Also ich bin ja professionelle Amateursängerin unter der Dusche zu Hause beim Putzen. Also ich trainiere natürlich die ganze Zeit, ist klar.
0: Ja, da bin ich gespannt, ob du das hier kannst. Es ist was Sanftes. Da musst du ganz viel Gefühl in die Stimme legen. Aber das kannst du, ich sehe da. Große Chancen. Achtung, hier kommt ein 80er.
2: Just a little magic Monday.
0: Oh.
2: Just a little
0: Ja, bei dir ist es Magic Monday, aber weißt du, ich habe es gar nicht gehört. Du hattest, glaube ich, Manic Monday gesungen. Das gibt
2: ich habe Manic Monday gesungen. Ich habe manchmal das Räuspern, weißt du?
0: So das kenne ich. Gibt auf jeden Fall 50 Euro auf dein Konto, der Magic Monday. Und für dich auch noch der ganze 80er obendrauf, Mirella T. Bangles, Manic

Kurz vor 12, wir schwufen ganz galant in Richtung Kantine zusammen mit Joe Cocker und Jennifer Warnes Up Where We Belong. Aus welchem Song kommt nochmal der Film? Ja, na, na, na? Es sind nur die echten 80er-Cracks, ne? Ein Offizier und Gentleman mit Richard Gere. Komisch, sowas kann ich mir immer merken, ne? Komm, wir schwufen los, Hamburg 2 ist hier. Richtig viele 80er.

0: noch mit Joe und Jennifer. Joe Cocker und Jennifer Warnes geht's ab in die Mittagspause. Hamburg 2, richtig viele 80er. Gleich hat Jannis für euch diesen 80er hier reserviert. Bam, bam, bam. Super. Gleich Rose Lawrence, Africa. Gleich der erste 80er nach 12. Ich wünsche euch einen zauberhaften Rest Donnerstag. Tschüss, sagt Arne Wag.
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17: Viele Wolken, aber dazwischen wird es im Tagesverlauf freundlicher. Es sind 22 Grad in Langenhorn, 21 im Schanzenviertel. Heute hält sich erstmal die graue Decke, später mischt sich mehr Sonne rein und es wird noch ein Stück wärmer. In der Nacht geht's runter auf ungefähr 15 Grad. Morgen startet der Tag wieder mit vielen Wolken, später gibt's etwas mehr Licht und bis zu 21 Grad.
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18: Mit Rainer Hirsch. Guten Tag. Die Hamburger Kartellbehörde überprüft Verstöße von Tankstellen gegen die 12-Uhr-Regel. Hintergrund sind Fälle, in denen die Tankstellen außerhalb des zulässigen Zeitraums ihre Preise für Sprit verändert haben. Infolge der extrem heißen Woche Ende Juni sind in Deutschland nach Schätzungen des Robert-Koch-Instituts deutlich mehr Menschen gestorben als bisher angenommen. Etwa 9.600 hitzebedingte Sterbefälle gehen auf die Woche vom 22. bis 28. Juni zurück, so das RKI jetzt in seinem aktuellen Wochenbericht. Die Fälle häufen sich. Nach den KI-Firmen OpenAI und Anthropic hat jetzt auch der Facebook-Konzern Meta eingeräumt, dass seine KI-Software sich in Computersysteme eines anderen Unternehmens gehackt hat. Ähnlich wie bei den Vorfällen der Rivalen lag das Problem auch hier in einer Fehlkonfiguration des Systems, teilte Meta mit.
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13: Hey, Verkehrs-KI. Was ist los auf den Straßen?
19: Auf der A7 Richtung Flensburg zwischen Heimfeld und Othmarschen 7 Kilometer Stau. Auf der A7 Richtung Hannover zwischen Othmarschen und Waltershof 2 Kilometer Stau. Und auf der A1 Richtung Hamburg zwischen Moorfleet und Norderelbbrücke stockender Verkehr.
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20: Mit Janis Görsch. Einen schönen Mittag wünsche ich euch. Wer von euch kennt sich so ein bisschen mit Schrauben und Kfz-Mechatronik aus? Das könnte euch vielleicht gleich helfen. Bei der nächsten Wer-Was-Frage gleich um 10 nach 12. Für euch gibt es erstmal Africa, den Voodoo-Master von Rose Laurent.
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0: hört If Only I Could an eurem Mittwoch hier bei Hamburg 2.
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0: Auf welchen Künstler oder welche Künstlerin trifft dieser Fakt zu? Darum geht's hier bei Wer war's? Zwei Auswahlmöglichkeiten bekommt ihr dazu. Diesmal richtet sich an alle, die sich ja, ein bisschen mit Kfz-Mechatronik auskennen. Achtung! Welcher Musiker baute sich mit 7 Jahren ein eigenes Motorrad aus einem Rasenmähermotor und einem alten Fahrrad? War es Robert Cool Bell von Cool and the Gang? Oder meint ihr, es ist doch lieber Manfred Mann gewesen? Es ist unfassbar. Ihr müsst euch mal vorstellen, aus einem Rasenmähermotor und einem alten Fahrrad zusammen ein eigenes Motorrad bauen und das mit 7 Jahren. Wer hat das wohl geschafft? Ich verrat's euch, es ist Robert Cool von Cool and the Gang gewesen. Das in dem Alter einfach zu bauen, ich konnte damals vielleicht gerade mal so Lego zusammenbasteln. Für euch gibt's jetzt Get Down On It von Cool and the Gang bei Hamburg 2. Richtig viele 80er.

0: Maggie Reilly. Every time we touch. Einen schönen Donnerstag euch. Hier ist Hamburg 2. Ihr könnt euch gleich schon auf richtig guten City-Pop freuen. Von Softcell, Tainted Love habe ich gleich für euch. Um kurz vor halb.
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1: Einen schönen Donnerstag euch, hier ist Hamburg 2. Es hat kürzlich eine neue Softcell-Single gegeben, die heißt In Heaven When I Dance With You. Die wird auf dem neuen Album Danceteria sein und das wird das letzte Album sein, an dem Dave Ball noch mitgemacht hat, seitdem er ja leider im Oktober gestorben ist. Laut Mark Allman soll das ganze Album ein Liebesbrief an die 80er sein und ein Tribute an Dave Ball. Da sind wir ganz gespannt. Vorbestellung könnt ihr ab jetzt schon machen für das Album. Und hören tut ihr sie natürlich auch jetzt schon. Hier sind Softcell mit Tainted Love. Schönen Donnerstag hier bei Hamburg 2.

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2: Mit Marc Elvers, moin. Und das sind zwei unserer Themen in dieser Sendung. Verkehrssenator warnt wegen Gerichtsurteil vor Millionenkosten. Hamburger Kartellbehörde ermittelt wegen Verstößen gegen Tankstellen 12-Uhr-Regel. Und das Wetter, Wolken und Sonne, auch Schauer möglich bis 24 Grad. Das könnte teuer werden für Hamburg. Der Europäische Gerichtshof hat eine deutsche Regelung gekippt, die die Preise für die Schienennutzung im Nahverkehr gedeckelt hat. Rainer Hirsch, Verkehrssenator Tjax, warnt vor massiven Folgen.
3: Allein Hamburg müsste dafür Mehrkosten in Millionenhöhe aufbringen, die dann für den ÖPNV-Ausbau fehlen, so Tjax. Das könnte sich auch nachhaltig auf die Preise im Nahverkehr auswirken und das Deutschland-Ticket gefährden, sagt der Verkehrssenator. Durch das Urteil rechnet die Verkehrsbehörde mit mehreren hundert Millionen Euro Mehrkosten für den Nahverkehr in Deutschland. Die Länder fordern vom Bund jetzt ein langfristig planbares System der Trassenpreise und eine Reform, die den Nahverkehr nachhaltig finanziert, sowie mehr Geld, damit die Länder die zusätzlichen Kosten nicht allein tragen müssen.
2: Seit April dürfen Tankstellen nur einmal mittags die Kraftstoffpreise erhöhen, daran halten sich aber offenbar nicht alle. Die Hamburger Kartellbehörde prüft nun Verstöße. Lynn Kühner.
4: Das Bundeskartellamt hat der Hamburger Landeskartellbehörde umfangreiche Datensätze übermittelt. Nach Angaben des Bundeskartellamts aus Bonn ist die Zahl der Abweichungen, also die Preiserhöhungen vor oder nach 12 Uhr, hoch. Die meisten Fälle wurden zwischen 11.50 Uhr und 12.10 Uhr registriert. Allerdings können auch Umstellungen von Kassensystemen Abweichungen verursachen. Ob es sich also um Verstöße handelt, muss jetzt erstmal im Einzelfall geprüft werden. Und dann könnten Bußgelder bis zu 100.000 Euro verhängt werden, für die in der Regel aber nicht Betreiber, sondern Tankstellenunternehmen belangt werden.
2: Nach dem Vorfall mit einer Sprengstoffdrohne am Leipziger Flughafen sind die Sicherheitsbehörden alarmiert. Innenminister Dobrindt spricht von einer neuen Gefahrenqualität. Thomas Brockt, noch ist vieles unklar.
5: Vor allem, woher die Drohne kam, die in der Nacht zu gestern auf der Startbahn in der Nähe einer ukrainischen Transportmaschine gefunden worden war. Innenminister Dobrindt schloss fremde Mächte als Drahtzieher nicht aus, zumal es sich um eine professionell gebaute Drohne gehandelt haben soll, die vom Abwehrsystem am Flughafen nicht erkannt wurde. Es wird auch weiter nach einem zweiten Gegenstand gesucht, der eine Frachtmaschine beim Durchstarten leicht beschädigt haben soll. Die Grünen fordern eine Sitzung des Nationalen Sicherheitsrats, der ja geschaffen wurde, um schnell auf Bedrohungen reagieren zu können.
2: Während der Hitzewelle Ende Juni sind offenbar deutlich mehr Menschen gestorben als bisher gedacht. Nach neuen Schätzungen des Robert-Koch-Instituts sind allein in der heißen Woche vom 22. bis zum 28. Juni rund 9.600 Menschen gestorben. Die Zahl der Hitzetoten steigt damit auf etwa 11.900 in diesem Jahr. Claudia Wächter.
6: In diesem Jahr sind also bereits deutlich mehr Menschen bei uns wegen der Hitze gestorben als in jedem einzelnen Jahr seit 2016. Viele von uns ächzen und stöhnen, aber wirklich gefährlich sind die hohen Temperaturen, vor allem für Ältere. Die Bundesärztekammer schlägt deshalb nun auch Alarm, fordert gemeinsam mit anderen Gesundheitsorganisationen. Wir müssen in ganz Europa endlich handeln und das bedeutet auch besseren Arbeitsschutz bei Hitze.
2: Viele Menschen in Deutschland sind zu dick und zu bequem. Das bemängelt Kassenärztechef Andreas Gassen. In der Neuen Osnabrücker Zeitung fordert er einen Neustart bei der Prävention. Aus seiner Sicht steht Deutschland bei der Vorbeugung von Krankheiten im internationalen Vergleich nicht gut da. Diana Kramer.
7: KBV-Chef Gassen sieht den neuen Gesundheitsminister Carsten Linnemann in der Pflicht. Denn dass viele Deutsche dicker sind, mehr rauchen und weniger Sport treiben als andere Nationen, liege aus seiner Sicht oft an der Erziehung. Gassen fordert, viel stärker in Kitas und Schulen zu gehen, damit Kinder früh lernen, sich gesund zu ernähren, sich mehr zu bewegen und aus selbstzerstörerischen Konsummustern rauszukommen. Er fordert deshalb außerdem noch höhere Steuern und Preise für Tabak und Alkohol. Denn so Gassen, wenn sie es sich nicht leisten können, lassen junge Menschen idealerweise die Finger davon.
2: Mittlerweile sind das keine Einzelfälle mehr. Auch die KI von Facebook-Konzern Meta hat sich in Computersysteme anderer Firmen gehackt. Auch hier soll es sich laut Meta um eine Fehlkonfiguration des Systems gehandelt haben. Zuvor hatten sich auch die KI-Softwares von OpenAI und Anthropic in andere Unternehmen gehackt. Nochmal Diana Kramer.
7: Alle KI-Modelle, auch das von Meta, hatten durch falsche Einstellungen uneingeschränkten Zugang zum Internet. Da die Entwicklerfirmen für ihre Tests denselben Partner nutzen, vermuten Experten, dass die KI-Modelle durch diese falsche Konfiguration schon länger unentdeckt miteinander kommunizieren und so quasi gemeinsam aus der eigentlich abgeschirmten Testumgebung ausbrechen konnten. Auch wenn diese ungeplanten Attacken keinen Schaden angerichtet haben, die Sorge vor Cyberangriffen mithilfe künstlicher Intelligenz wird dadurch nicht kleiner.
2: Ihr hört das Hamburg 2 News Journal und das ist heute sonst noch wichtig. Seit Jahresbeginn sind bei uns in Hamburg 6 Menschen bei Badeunfällen ertrunken. Das zeigen aktuelle Zahlen der Deutschen Lebensrettungsgesellschaft. Zum Vergleich, im gesamten letzten Jahr waren es 8 Badetote. 3 Todesfälle gab es in Flüssen, 2 in Seen und einen in einem Bach. Die meisten Opfer sind laut DLRG männlich. Der Grund, leichtsinnige junge Männer, oft in Verbindung mit Drogen oder Alkohol, heißt es. Nachdem ein 3-jähriges autistisches Mädchen aus Preetz in Schleswig-Holstein gestern Nachmittag von den Eltern als vermisst gemeldet wurde, hat die Polizei dort heute Morgen ein totes Kleinkind gefunden. Mit großer Wahrscheinlichkeit handelt es sich um die vermisste 3-Jährige. Mit einem Großaufgebot hatten etliche Einsatzkräfte der Polizeidirektion Kiel und der Bereitschaftspolizei aus Eutin gestern und heute nach ihr gesucht. Und das erwartet euch in der aktuellen Ausgabe unseres Stadtnachrichten-Podcasts Hamburg aktuell mit meinem Kollegen Clemens Benke.
8: Was für ein Mega-CSD bei uns in Hamburg. 300.000 Menschen waren am Samstag dabei und das ist eine Rekordteilnehmerzahl. Jetzt ist es wichtig, dass diese breite gesellschaftliche Solidarität auch anhält über die Pride Week und den CSD hinaus. Denn auch für die Organisatoren von Hamburg Pride geht das Engagement weiter. Es gibt wichtige queere Projekte, die das ganze Jahr über stattfinden. Außerdem bereiten sich die Organisatoren vor den Wahlen in Mecklenburg-Vorpommern unter anderem auf eine Solidaritätsreise zum CSD nach Wismar vor.
9: Weil wir es einfach unglaublich wichtig finden, gerade jetzt dort auch Präsenz zu zeigen und den Menschen, den queeren Menschen dort auch zu sagen, hey, okay, wir sind an eurer Seite.
8: Sagt Manuel Opitz von Hamburg Pride und was da genau geplant ist, auch das erfahrt ihr unter anderem in der aktuellen Ausgabe von Hamburg aktuell, eurem Stadtnachrichten-Podcast.
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0: mit diesem schönen, mysteriösen Sound. Running Up That Hill hier bei Hamburg 2. Gleich für euch diese 80er mit den Bongos und so einem schönen Kopfnicker-Beat geht's in die neue Stunde von Paul Young. Love of the Common People. Ai. Gleich um kurz nach eins.
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15: Viele Wolken, dazu trocken. 23 Grad in Bramfeld, 22 in Neugraben-Fischbeek. Heute bleibt es erstmal eher grau und zwischendurch mal etwas aufgelockert. Am Nachmittag kommt kurz mehr Licht rein, bevor es zum Abend wieder ruhiger und freundlicher wird. In der Nacht geht's unter auf ungefähr 14 Grad. Morgen wird's etwas wechselhaft, mit Sonne und Wolken und bis zu 21 Grad.
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18: Ich bin Ines Wiese. Schönen guten Tag. Nachdem ein dreijähriges autistisches Mädchen aus Preetz in Schleswig-Holstein gestern von den Eltern als vermisst gemeldet worden ist, hat die Polizei ein totes Kleinkind im Garten eines Privatgrundstücks gefunden. Nach Bildinformation soll es sich um das Grundstück der Eltern handeln. Wahrscheinlich handelt es sich um das vermisste Kind. Immer häufiger sind Hamburger Schulen von Einbrüchen und Vandalismus betroffen. Allein seit Jahresbeginn gab es über 40 Einbruchversuche. Betroffen waren zuletzt vor allem Lockstedt und Bergedorf. Der Senat will jetzt Wachdienste einsetzen. Und nach dem tödlichen Anschlag auf eine Verdi-Demonstration vor knapp einem Jahr in München mit 2 Toten ist der Täter zu lebenslanger Haft verurteilt worden. Außerdem wurde die besondere Schwere der Schuld festgestellt. Der 25-jährige Afghane habe als Reaktion auf die Situation in islamischen Ländern willkürlich ausgewählte Menschen in Deutschland angreifen und töten wollen, begründet der Vorsitzende Richter sein Urteil.
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22: Hey, Verkehrs-KI, was ist los auf den Straßen?
23: Auf der A7 Richtung Flensburg, 6 Kilometer Stau zwischen Hausbruch und Othmarschen. Auf der A1 Richtung Hamburg, 5 Kilometer stockender Verkehr zwischen Öjendorf und Dreieck Norderelbe. Und in der Holsteiner Chaussee, Kieler Straße, dichter Verkehr zwischen Eidelstedt und Schnellingen.
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1: Moinsen, einen schönen Mittag euch. Hier ist Janis Görsch. Wer von euch hat eigentlich den Madonna-Auftritt beim World Pride Festival mitbekommen in Amsterdam? Da hat sie ja eine ganz besondere Künstlerkollegin mit auf die Bühne geholt. Wer das genau war, das erkläre ich euch gleich nochmal. Für euch gibt es jetzt erstmal Paul Young mit Love of the Common People.
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von Whitesnake. Here I go again. Schönen Donnerstag euch, hier ist Hamburg 2. Vielleicht habt ihr den Auftritt von Madonna beim World Pride Festival in Amsterdam mitbekommen. Da hat sie Kylie Minogue auf die Bühne geholt und ihren neuen Hit Love Sensation zusammen mit ihr gespielt. Und falls ihr den Auftritt verpasst habt, ihr könnt den ganzen auch nochmal bei uns in der Hamburg 2 App anschauen. Für euch gibt es jetzt die Eurythmics mit Who's That Girl. Schönen Donnerstag euch, hier ist Hamburg 2. Richtig.

0: Nick Stracker Band sorgt für beste Laune mit A Walk in the Park. Schönen Donnerstag euch. Gleich hören wir einen Song von Bon Jovi. Es geht um eure absolute Nummer 1. Bis morgen könnt ihr noch abstimmen. Einen kleinen Vorschlag habe ich gleich nämlich für euch. Runaway um 5:30.
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2: Moinsen, hier ist Janis Görsch an eurem Donnerstag bei Hamburg 2.
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2: Ja, bis morgen habt ihr noch Zeit abzustimmen für eure absolute Nummer 1 von Bon Jovi. Hört euch nochmal durch alle seine Songs durch über die Hamburg 2 App oder über unsere Website. Da könnt ihr auch abstimmen. Und es gibt einen 100€ Wunschgutschein zu gewinnen. Na, wer weiß, vielleicht wird das ja eure absolute Nummer 1. Hier ist Runaway von Bon Jovi bei Hamburg 2.

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2: Schönen guten Tag. Vermisste Dreijährige aus Preetz tot aufgefunden. Ermittler schließen Fremdverschulden aus. Urteil nach tödlichem Anschlag in München. Sonne, Wolken und einzelne Schauer bis 24 Grad. Die Polizei in Kiel.

0: Ziel geht davon aus, dass es sich bei dem heute Vormittag in Preetz in Schleswig-Holstein tot aufgefundenen Kleinkind um die vermisste dreijährige Bella handelt. Ein Fremdverschulden wird aktuell ausgeschlossen. Lynn Kühner.
1: Nachdem das Mädchen, das laut Polizei autistisch, seh- und hörbehindert ist, gestern Mittag von den Eltern als vermisst gemeldet wurde, hat die Polizei in der Warkendorfer Straße heute Morgen ein totes Kleinkind gefunden. Polizeisprecherin Stefanie Lage sagt, Auffindesituation, der Auffindeort und die Gesamtumstände weisen mit großer Wahrscheinlichkeit darauf hin, dass es sich um dieses Mädchen handelt. Final soll das morgen durch eine Obduktion geklärt werden.
0: Nach dem tödlichen Autoanschlag auf eine Verdi-Demonstration vor knapp einem Jahr in München mit zwei Toten und vielen Verletzten muss der Täter, ein 25-jähriger Afghane, lebenslang ins Gefängnis. Das Oberlandesgericht hat die besondere Schwere der Schuld festgestellt. Dominik Schweiger.
2: Unter anderem wegen zweifachen Mordes und versuchten Mordes in 23 Fällen ist der 25-Jährige verurteilt worden. Das Gericht ist sich sicher, der Täter wollte Menschen töten und hat dafür die Situation der Demo ausgenutzt, weil die Menschen dort mit einer solchen Tat nicht rechnen. Als Motiv wird Wut über die Lage in islamischen Ländern genannt. Außerdem habe sich der Mann als guter Moslem beweisen wollen.
0: Immer häufiger sind Hamburger Schulen von Einbrüchen und Vandalismus betroffen. Allein seit Jahresbeginn hat es über 40 Einbruchsversuche gegeben. Der Senat will jetzt etwas tun. Marc Elvers.
3: Betroffen waren zuletzt vor allem Lockstedt und Bergedorf. Schwere Sachschäden durch Brandstiftung, Wasserschäden und mutwilliger Zerstörung haben hohe finanzielle Schäden verursacht. Der Senat will deswegen Wachdienste einsetzen, die sich gezielt um Schulen kümmern. Außerdem sollen in den Ferien Zivilpolizisten an den Schulen unterwegs sein. Einbruchmeldeanlagen und Bauzäune sollen es Einbrechern schwerer machen. Außerdem bittet der Senat die Nachbarn, wachsam zu sein und Verdächtiges sofort zu melden.
0: Die Fälle häufen sich. Nach den KI-Firmen OpenAI und Anthropic hat auch der Facebook-Konzern Meta eingeräumt, dass sich seine KI-Software in Computersysteme eines anderen Unternehmens gehackt hat. Ähnlich wie bei den Vorfällen der beiden Rivalen lag das Problem auch hier in einer Fehlkonfiguration des Systems, teilt Meta mit. Diana Kramer.
4: Alle KI-Modelle, auch das von Meta, hatten durch falsche Einstellungen uneingeschränkten Zugang zum Internet. Da die Entwicklerfirmen für ihre Tests denselben Partner nutzen, vermuten Experten, dass die KI-Modelle durch diese falsche Konfiguration schon länger unentdeckt miteinander kommunizieren und so quasi gemeinsam aus der eigentlich abgeschirmten Testumgebung ausbrechen konnten. Auch wenn diese ungeplanten Attacken keinen Schaden angerichtet haben, die Sorge vor Cyberangriffen mithilfe künstlicher Intelligenz wird dadurch nicht kleiner.
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0: Huey Lewis and the News mit Heart and Soul. Ganz genau. Und schönen Donnerstag euch. Hier ist Hamburg 2. Es steht schon wieder eine neue Dokumentation in den Startlöchern. Sie heißt If These Walls Could Rock. Und im Mittelpunkt ist diesmal nicht ein bestimmter Musiker oder Musikerin, sondern ein Hotel.
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0: Ganz genau. Das Ganze heißt If These Walls Could Rock. Es geht eben um das Sunset Marquee Hotel, in dem ganz viele Künstler untergekommen sind. Unter anderem Cyndi Lauper, Bruce Springsteen, Ringo Starr und Richard Marx werden da in der Dokumentation zu sehen sein. Also wir sind echt mal gespannt. Vielleicht hat ja Don Henley auch schon mal über dieses Hotel gesungen. Ihr wisst schon, Hotel California. Nein, hier ist er alleine für euch mit Boys of Summer. Schönen Donnerstag, hier ist Hamburg 2.

0: Collins. Direkt aus dem Paradies. Another Day in Paradise. Hier ist Hamburg 2. Gleich für euch diese 80er. Die Powerstimme schlechthin von Pat Benatar hört ihr gleich bei We Belong. Um kurz nach 2.
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21: Viele Wolken hängen gerade über uns. Es sind 23 Grad in Heimfeld, 22 in Rissen. Heute bleibt es erstmal freundlich warm mit ein paar Wolken dazwischen. Später lockert es immer wieder auf und am Abend wird der Himmel dann deutlich klarer. In der Nacht geht's unter auf ungefähr 16 Grad. Morgen wird's etwas kühler, mit Sonne und Wolken im Wechsel und bis zu 21 Grad.
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24: Ich bin Ines Wiese. Schönen guten Tag. Die Polizei Kiel geht davon aus, dass es sich bei dem heute Vormittag im Garten eines Privatgrundstücks in Preetz in Schleswig-Holstein tot aufgefundenen Kleinkind um die seit gestern vermisste dreijährige Bella handelt. Ein Fremdverschulden wird aktuell ausgeschlossen. Sichere Erkenntnisse soll es nach Abschluss der Obduktion geben. Nach dem tödlichen Autoanschlag auf eine Verdi-Demonstration vor knapp einem Jahr in München mit 2 Toten und vielen Verletzten muss der Täter, ein 25-jähriger Afghane, lebenslang ins Gefängnis. Das Oberlandesgericht hat die besondere Schwere der Schuld festgestellt. Und einen Tag nach dem Fund einer Sprengstoffdrohne am Leipziger Flughafen sind noch viele Fragen offen. Vor allem ist unklar, woher die Drohne stammt und wie sie unbemerkt auf die Start- und Landebahn des Flughafens gelangen konnte. Außerdem wird weiter nach einem zweiten unbekannten Gegenstand gesucht.
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0: Hey, Verkehrs-KI, was ist los auf den Straßen?
1: Auf der A1 Richtung Hamburg steht ein liegengebliebenes Fahrzeug zwischen Moorfleet und Dreieck Norderelbe. Auf der A1 Richtung Bremen 7 Kilometer Stau zwischen Öjendorf und Stillhorn. Und auf der A7 Richtung Flensburg 6 Kilometer Stau zwischen Hausbruch und Othmarschen.
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2: Moinsen, hier ist Janis Görsch. Einen schönen Nachmittag wünsche ich euch. Es ist wirklich unfassbar. Da kommt mal eine unfassbar große Künstlerin bei uns in das Studio, performt hier live einen ihrer erfolgreichsten Songs. Und ich bin an dem Tag nicht im Sender gewesen. Das regt mich immer noch auf. Um wen ich rede, hört ihr aber gleich. Für euch gibt es jetzt erstmal Pat Benatar. Hier ist We Belong.
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Direkt von der Discofläche kommt Dead or Alive mit You Spin Me Round Like a Record hier bei Hamburg 2. Wir haben eine unfassbar große Künstlerin bei uns im Hamburg 2 Studio gehabt und die hat ihren erfolgreichsten Song hier Unplugged performt. Das war Tanita Tikaram. Und eine Violinistin, so spricht man es aus, hat sie auch mit dabei gehabt. Und ich bin an dem Tag nicht da gewesen. Es regt mich immer noch auf. Aber na gut, ihr hört sie jetzt im Ganzen, den wunderbaren Song von Tanita, Twist in My Sobriety, an eurem Donnerstag bei Hamburg 2. 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

0: Icebreakers Into the Great Wide Open. Einen schönen Donnerstag euch. Hier ist Hamburg 2. Gleich werden wir wieder einen neuen Song in das 80er Mixtape aufnehmen. So viel kann ich schon mal verraten. Es wird einer von Tina Turner sein. Welcher erfahrt ihr gleich um 5 vor halb.
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0: Einen schönen Donnerstagnachmittag euch. Hier ist Hamburg 2.
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0: Mit eurer Hilfe stellen wir das beste 80er Mixtape der Stadt zusammen. Ihr müsst uns nur eure Vorschläge sagen über den WhatsApp-Button in der Hamburg 2 App. Das hat auch René aus Ratzeburg gemacht. Was ist dein Lieblings-80er, der mit aufs Tape muss?
2: Von Tina Turner, One of the Living.
0: Ja sag mal, warum muss denn der mit unbedingt mit rein?
2: Warum genau der? Der kommt aus Mad Max 3 und wird viel zu selten gespielt und der hat eine solche Power. Und alle kennen We Don't Need Another Hero, aber One of the Living ist in meinen Augen der bessere Song, der powervolle Song.
0: Ja, dann kommt er unbedingt mit rein ins Mixtape und es wird mal Zeit, dass den alle kennenlernen. Hier ist er, Tina Turner, One of the Living bei Hamburg 2.

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2: Es ist 2:30.
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3: Schönen guten Tag. Drohnenvorfall. Zweiter unbekannter Gegenstand wird immer noch gesucht. Urteil nach tödlichem Anschlag in München. Sonne, Wolken, einzelne Schauer bis 24 Grad. Einen Tag nach dem Fund einer Sprengstoffdrohne am Leipziger Flughafen sind noch viele Fragen offen und es wird auch weiter nach einem zweiten unbekannten Gegenstand gesucht. Thomas Brockt.
4: Es geht um Teile einer möglichen weiteren Drohne, die mit einem Frachtflugzeug zusammengestoßen sein könnte, das wegen der gesperrten Landebahn in Leipzig durchstartete und nach Hannover flog. Dort wurde dann eine leichte Beschädigung festgestellt. Die Sprengstoffdrohne in Leipzig war entschärft worden. Sie stand in der Nähe einer ukrainischen Transportmaschine. Experten sehen dringenden Handlungsbedarf. Die kritische Infrastruktur müsse besser geschützt werden.
3: Die Polizei Kiel geht davon aus, dass es sich bei dem in Preetz in Schleswig-Holstein tot aufgefundenen Kleinkind um die vermisste 3-jährige Bella handelt. Ein Fremdverschulden wird aktuell ausgeschlossen. Lynn Kühner.
5: Nachdem das Mädchen, das laut Polizei autistisch, seh- und hörbehindert ist, gestern Mittag von den Eltern als vermisst gemeldet wurde, hat die Polizei in der Warkendorfer Straße heute Morgen ein totes Kleinkind gefunden. Polizeisprecherin Stefanie Lage sagt, Auffindesituation, der Auffindeort und die Gesamtumstände

0: Abstände weisen mit großer Wahrscheinlichkeit darauf hin, dass es sich um dieses Mädchen handelt. Final soll das morgen durch eine Obduktion geklärt werden.
1: Nach dem tödlichen Autoanschlag auf eine Verdi-Demonstration vor knapp einem Jahr in München mit 2 Toten und vielen Verletzten muss der Täter, ein 25-jähriger Afghane, lebenslang ins Gefängnis. Das Oberlandesgericht hat die besondere Schwere der Schuld festgestellt. Dominik Schweiger.
2: Unter anderem wegen zweifachen Mordes und versuchten Mordes in 23 Fällen ist der 25-Jährige verurteilt worden. Das Gericht ist sich sicher, der Täter wollte Menschen töten und hat dafür die Situation der Demo ausgenutzt, weil die Menschen dort mit einer solchen Tat nicht rechnen. Als Motiv wird Wut über die Lage in islamischen Ländern genannt. Außerdem habe sich der Mann als guter Moslem beweisen wollen.
1: Die Fälle häufen sich. Nach den KI-Firmen OpenAI und Anthropic hat auch der Facebook-Konzern Meta eingeräumt, dass sich seine KI-Software in Computersysteme eines anderen Unternehmens gehackt hat. Ähnlich wie bei den Vorfällen der beiden Rivalen lag das Problem auch hier in einer Fehlkonfiguration des Systems, teilt Meta mit. Diana Kramer.
3: Alle KI-Modelle, auch das von Meta, hatten durch falsche Einstellungen uneingeschränkten Zugang zum Internet. Da die Entwicklerfirmen für ihre Tests denselben Partner nutzen, vermuten Experten, dass die KI-Modelle durch diese falsche Konfiguration schon länger unentdeckt miteinander kommunizieren und so quasi gemeinsam aus der eigentlich abgeschirmten Testumgebung ausbrechen konnten. Auch wenn diese ungeplanten Attacken keinen Schaden angerichtet haben, die Sorge vor Cyberangriffen mithilfe künstlicher Intelligenz wird dadurch nicht kleiner.
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0: mit Steve Winwood geht's durch den Nachmittag. Higher Love hier an eurem Donnerstag bei Hamburg 2.
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0: Es geht um einen Song, der zweimal gecovert werden musste, damit er tatsächlich erfolgreich wurde. Es ist im Original einer von Neil Diamond. Der schreibt damals einen Song Red Red Wine. Und der wird gecovert von einem Reggae-Artist. Und der heißt Tony Tribe. Und diese Version, seid ihr noch bei mir, wird dann nochmal gecovert und von allem, wisst ihr natürlich schon Bescheid, von UB40. Und die lesen dann den Interpreten, wer den Song geschrieben hat, und lesen N. Diamond und denken sich, N. Diamond, ja, das wird wohl irgend so ein unbekannter Reggae-Musiker sein. Und erst nach dem Erfolg des Songs erfahren sie, dass es im Original ein Neil Diamond-Song ist. Also wussten sie vorher überhaupt gar nicht. Aber sie haben diesen Song erfolgreich gemacht. Hier ist er für euch, UB40, Red Red Wine.

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0: 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Schönen Donnerstag euch, hier ist Hamburg 2. Gleich für euch diese 80er. Die Men Without Hats sind am Start mit dem Safety Dance. Gleich um kurz nach 3.
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15: Viele Wolken unterwegs. Es sind 23 Grad in Ohlsdorf, 22 in Marmsdorf. Im Tagesverlauf lockert es zwischendurch immer wieder auf. Später setzt sich mehr Sonne durch und der Abend wird freundlicher. In der Nacht geht's runter auf ungefähr 16 Grad. Morgen startet wechselhaft, später aber mit mehr Sonne und bis zu 21 Grad.
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18: Ich bin Ines Wiese. Schönen guten Tag. Einen Tag nach dem Fund einer Sprengstoffdrohne am Leipziger Flughafen sind noch viele Fragen offen. Vor allem ist unklar, woher die Drohne stammt und wie sie unbemerkt auf die Start- und Landebahn des Flughafens gelangen konnte. Außerdem wird weiter nach einem zweiten unbekannten Gegenstand gesucht. Die Polizei Kiel geht davon aus, dass es sich bei dem heute Vormittag im Garten eines Privatgrundstücks in Preetz in Schleswig-Holstein tot aufgefundenen Kleinkind um die seit gestern vermisste dreijährige Bella handelt. Ein Fremdverschulden wird aktuell ausgeschlossen. Sichere Erkenntnisse soll es nach Abschluss der Obduktion geben. Nach dem tödlichen Autoanschlag auf eine Verdi-Demonstration vor knapp einem Jahr in München mit zwei Toten und vielen Verletzten muss der Täter, ein 25-jähriger Afghane, lebenslang ins Gefängnis. Das Oberlandesgericht hat die besondere Schwere der Schuld festgestellt.
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4: Hey, Verkehrs-KI.
3: Was ist los auf den Straßen?
20: Auf der A7 Richtung Flensburg zwischen Heimfeld und Othmarschen 7 Kilometer Stau. Auf der A1 Richtung Bremen zwischen Billstedt und Stillhorn 9 Kilometer Stau. Und auf der A7 Richtung Hamburg zwischen Dreieck Nordwest und Bahrenfeld 4 Kilometer Stau.
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0: Mit Janis Görsch. Einen wunderschönen Nachmittag wünsche ich euch. Gleich zählen wir wieder die Tage runter, bis eine ganz besondere Band bei uns in der großen Freiheit 36 stehen. Um welche es geht, das hört ihr gleich. Für euch gibt es jetzt erstmal den Safety Dance von den Man Without Hats.

0: Sound von Cock Robin. The Promise You Made. Schönen Donnerstag euch. Hier ist Hamburg 2.
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0: Jawohl, es sind noch genau 93 Tage, bis Heaven 17 zu uns kommen. Am 6. November stehen sie in der großen Freiheit 36. Oft haben sie dabei so lustige bunte Anzüge dann auf der Bühne. Und der Sänger, der ist so in seinen Songs drin und so pure Leidenschaft auf der Bühne. Das muss man echt mal live erlebt haben. Um euch jetzt schon mal so ein bisschen einzustimmen, gibt's für euch jetzt Temptation, Heaven 17 hier bei Hamburg 2. 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Ah, nee.

0: Das klingt richtig nach Party. Dan Hartman und Lolietta Holloway. Relight my fire an eurem Donnerstag bei Hamburg 2. Vielleicht erinnert ihr euch noch an den Breakfast Club oder als ihr das erste Mal diesen Film geguckt habt, dann erinnert ihr euch bestimmt auch an den Song, den ihr gleich hört. Simple Minds, Don't You Forget About Me um 5 vor halb.
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Einen schönen Donnerstagnachmittag euch. Hier ist Hamburg 2. Am 1. Oktober, da kommt der neue Animationsfilm Die vergessene Insel in die deutschen Kinos. Da geht es um so zwei beste Freunde, die oft durch ein mysteriöses Portal auf eine geheimnisvolle Insel stranden und so langsam ihre Erinnerung verlieren. Und da im Trailer läuft ein ganz bestimmter Song im Hintergrund. Ganz genau. Ihr hört's, oder? Das sind die Simple Minds mit Don't You Forget About Me.

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0: Es ist 3:30. 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
2: Guten Tag. Drohnenvorfall. Zweiter unbekannter Gegenstand wird immer noch gesucht. Niedrigwasser. Minister denkt über Aufhebung von Lkw-Fahrverbot nach. Sonne, Wolken, einzelne Schauer bis 24 Grad. Einen Tag nach dem Fund einer Sprengstoffdrohne am Leipziger Flughafen sind noch viele Fragen offen. Und es wird auch weiter nach einem zweiten unbekannten Gegenstand gesucht. Thomas Brockt.
3: Es geht um Teile einer möglichen weiteren Drohne, die mit einem Frachtflugzeug zusammengestoßen sein könnte, das wegen der gesperrten Landebahn in Leipzig durchstartete und nach Hannover flog. Dort wurde dann eine leichte Beschädigung festgestellt. Die Sprengstoffdrohne in Leipzig war entschärft worden. Sie stand in der Nähe einer ukrainischen Transportmaschine. Experten sehen dringenden Handlungsbedarf. Die kritische Infrastruktur müsse besser geschützt werden.
2: Das gehört zu den Schattenseiten dieses Hitzesommers. In den ersten 7 Monaten des Jahres hat es schon 261 Badetote gegeben. Das sind 15 mehr als im Vorjahreszeitraum, teilt die DLRG mit. Diana Kramer.
4: Nicht nur an den Badestellen in Deutschland gab es mehr Tote. Während der besonders heißen Woche Ende Juni starben nach Schätzungen des Robert-Koch-Instituts etwa 9.600 Menschen. Das sind deutlich mehr hitzebedingte Sterbefälle als zunächst angenommen. Die Forderungen nach Hitzeschutzplänen hierzu Lande, aber auch auf europäischer Ebene werden lauter. Alarmierend ist die andauernde Hitze auch für die Wirtschaft, unter anderem durch historisches Niedrigwasser im Rhein.
2: Und das bringt den Güterverkehr immer stärker unter Druck. Verkehrsminister Bilger bringt deshalb jetzt eine ungewöhnliche Maßnahme ins Spiel. Lkw könnten vorübergehend auch an Sonn- und Feiertagen fahren, hatte der Bild-Zeitung gesagt. Nach dem tödlichen Autoanschlag auf eine Verdi-Demonstration in München muss der Täter, ein 25-jähriger Afghane, lebenslang ins Gefängnis. Das Oberlandesgericht hat die besondere Schwere der Schuld festgestellt, was eine Freilassung auf Bewährung nach 15 Jahren Gefängnis erheblich erschwert. Bei dem Anschlag im Februar vergangenen Jahres sind eine Frau und ihre 2 Jahre alte Tochter gestorben. Viele weitere Menschen wurden zum Teil schwer verletzt. Die Fälle häufen sich. Nach den KI-Firmen OpenAI und Anthropic hat auch der Facebook-Konzern Meta eingeräumt, dass sich seine KI-Software in Computersysteme eines anderen Unternehmens gehackt hat. Ähnlich wie bei den Vorfällen der beiden Rivalen lag das Problem auch hier in einer Fehlkommunikation.

0: Grundkonfiguration des Systems, teilt Meta mit. Diana Kramer.
1: Alle KI-Modelle, auch das von Meta, hatten durch falsche Einstellungen uneingeschränkten Zugang zum Internet. Da die Entwicklerfirmen für ihre Tests denselben Partner nutzen, vermuten Experten, dass die KI-Modelle durch diese falsche Konfiguration schon länger unentdeckt miteinander kommunizieren und so quasi gemeinsam aus der eigentlich abgeschirmten Testumgebung ausbrechen konnten. Auch wenn diese ungeplanten Attacken keinen Schaden angerichtet haben, die Sorge vor Cyberangriffen mithilfe künstlicher Intelligenz wird dadurch nicht kleiner.
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0: Herzen. Wässerland, euer Kulthit hier bei Hamburg 2.
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0: Jawohl, ganz, ganz easy gibt es bei uns 50 Euro zu gewinnen. Ihr müsst nur, wenn der Song aufhört, die richtigen Worte weiter singen und zack, habt ihr 50 Euro auf dem Konto. Morgen spielt Arne mit euch wieder eine Runde um 20 vor 8. Neulich hat Maike mitgespielt, die ist kurz vor der Spielrunde aus ihrem Pool im Garten gesprungen und da war Arne ganz schön neidisch.
2: Schon endgeil.
3: Ach ja, endgeil ist genau das richtige Wort. Das passt, glaube ich, auch zu diesem 80er, den wir jetzt weiter zusammen singen. Hier, Achtung, hier kommt der auch schon. Und Maike!
2: Listen to your heart!
3: Yeah! Du hast doch im Pool geübt, diese Roxette-Songs,
2: ja,
3: oder?
2: Ah,
3: das merkt man sofort. Maike, 50 Euro auf dein Konto.
2: Ja, wunderbar.
3: Ich wünsche dir eine gute Zeit. Jetzt viel Spaß auch noch mit Roxette. Listen to your heart. Nur für dich, Maike. Einen schönen Tag, einen schönen Urlaub und noch eine schöne Bahn schwimmen, ja?
2: Danke, mach ich.

0: Cyndi Lauper mit ganz genau. Schönen Donnerstag euch, hier ist Hamburg 2. Gleich für euch diese 80er mit Foreigner in die neue Stunde. Gleich um kurz nach 4, Say You Will.
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14: Viele Wolken hängen noch über uns. 23 Grad im Karolinenviertel, 22 in Dulsdorf. Heute bleibt es meist grau. Zwischendurch lockert es etwas auf und am Abend wird der Himmel freundlicher. In der Nacht geht's runter auf ungefähr 14 Grad. Morgen startet's mit ein paar Wolken, später gibt's mehr Sonne und bis zu 21 Grad.
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16: Es ist 4 Uhr.
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18: Ich bin Ines Wiese. Schönen guten Tag. Nach dem Drohnenvorfall am Flughafen Leipzig fordert der Zentralverband der deutschen Seehafenbetriebe Konsequenzen auch für die Häfen. Der Leipziger Vorfall zeige, dass bestehende gesetzliche Regelungen trotz Fortschritten den Realitätstest noch nicht bestehen, erklärt der Verbandshauptgeschäftsführer Kaisinger. Unter anderem die norwegische Reederei Hurtigruten bietet weiter die am wenigsten klima- und umweltschädlichen Kreuzfahrtreisen an. Wie in den Vorjahren landet sie auch in diesem Jahr im NABU-Umweltranking ganz vorn. Und am Spielbudenplatz auf St. Pauli ist jetzt ein neues Wahrzeichen enthüllt worden. Der Engel von St. Pauli steht direkt vor dem Schmitz-Tivoli-Theater. Das Berühren des Engelflügels soll Glück bringen.
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19: Hey, Verkehrs-KI. Was ist los auf den Straßen?
8: Auf der A1 Richtung Bremen zwischen Billstedt und Stillhorn 8 Kilometer Stau.
20: Auf der A7 Richtung Hamburg zwischen Dreieck Nordwest und Bahrenfeld 5 Kilometer Stau. Und Stader Straße, Cuxhavener Straße zwischen Heimfeld und Waltershofer Straße dichter Verkehr.
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22: Mit Janis Görsch. Einen schönen Nachmittag wünsche ich euch. Also wer von euch sich am allermeisten mit dem King of Pop, mit Michael Jackson auskennt, der wird gleich einen Vorteil haben bei der nächsten Wer-war's-Frage um 10 nach. Schön mitraten. Für euch gibt es jetzt schön 80er Rock von Foreigner. Hier Say You Will. Hamburg.

0: Elton John, Blue Eyes an eurem Donnerstagnachmittag hier bei Hamburg 2.
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0: Ihr kennt das Ganze. Ich erzähle euch eine Geschichte. Es gibt zwei Auswahlmöglichkeiten von 80er Künstlern und ihr verratet mir einfach, was ihr glaubt, auf welchen Künstler die Geschichte zutrifft. Achtung! Welche Sängerin sollte ursprünglich den Song Can't Stop Lovin' You mit Michael Jackson im Duett zusammen singen? Ist es Tina Turner gewesen? Oder war es doch eher Whitney Houston? Also so viel kann ich schon mal verraten. Die Wahl ist später auf die Sängerin Cedar Garrett gefallen. Die hat dann letzten Endes Can't Stop Lovin' You mit Michael Jackson gesungen. Und zwar nicht Whitney Houston, ganz genau. Ihr Plattenlabel hat gesagt, dass das Duett von ihrer zweiten Platte ablenken könnte. Deswegen hat sie es nicht gemacht. Diese Platte, an der sie gerade gearbeitet hat, darauf ist dieser Song gewesen. How Will I Know von Whitney Houston. Jetzt für euch bei Hamburg 2. Richtig viele 80er.

0: mit Casey and the Sunshine Band. That's the way I like it. Schönen Donnerstag euch, hier ist Hamburg 2. Macht euch schon mal bereit für Marillion. Die sind jetzt schon in den Startlöchern für Kaylee. Gleich um 5:05.
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bisschen die Tiefe des Meeres darstellen. Das ist die erste Single, The Black Sea. Unfassbar schön Sound, finde ich. Und das Album soll bereits am 28. August erscheinen. Sind wir also gespannt. Kaylee könnt ihr aber jetzt schon hören.

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2: Schönen guten Tag. Drohnenvorfall. Seehäfen fordern Konsequenzen. Hitzesommer. Schon viele Badetote. Sonne, Wolken und einzelne Schauer bis 24 Grad. Nach dem Vorfall mit einer Sprengstoffdrohne am Flughafen in Leipzig fordert der Zentralverband der deutschen Seehafenbetriebe mit Sitz hier in Hamburg Konsequenzen auch für die Häfen. Clemens Benke.
3: Der Leipziger Vorfall zeigt, dass bestehende gesetzliche Regelungen den Realitätstest noch nicht bestehen, sagt Verbandshauptgeschäftsführer Florian Keisinger. Denn auch über den deutschen Seehäfen werden immer wieder Drohnen gesichtet. Zwar könnten Hafenbetriebe dann dank moderner Sensorik Drohnen mittlerweile frühzeitig erkennen, ihren Flug verfolgen und die Sicherheitsbehörden alarmieren. Eine eigenständige Abwehr ist ihnen jedoch nicht erlaubt und es bleiben nur 60 bis 90 Sekunden für die Abwehr. Diese Lücke muss geschlossen werden, so der Verband.
2: Das gehört zu den Schattenseiten dieses Hitzesommers. In den ersten 7 Monaten des Jahres hat es schon 200

0: 160 Badetote gegeben. Das sind 15 mehr als im Vorjahreszeitraum, teilt die DLRG mit. Diana Kramer.
1: Nicht nur an den Badestellen in Deutschland gab es mehr Tote. Während der besonders heißen Woche Ende Juni starben nach Schätzungen des Robert-Koch-Instituts etwa 9.600 Menschen. Das sind deutlich mehr hitzebedingte Sterbefälle als zunächst angenommen. Die Forderungen nach Hitzeschutzplänen hierzulande, aber auch auf europäischer Ebene, werden lauter. Alarmierend ist die andauernde Hitze auch für die Wirtschaft, unter anderem durch historisches Niedrigwasser im Rhein.
0: Unter anderem die norwegischen Reedereien Hurtigruten und Havilland bieten weiter die am wenigsten klima- und umweltschädlichen Kreuzfahrtreisen an. Wie in den Vorjahren landen sie auch in diesem Jahr im NABU-Umweltranking ganz vorn. Zoe Tasovali.
2: Wer eine Kreuzfahrt bucht, muss beim Klimaschutz weiter deutliche Abstriche machen. Der NABU sagt, auch die besten Anbieter sind noch weit von einer wirklich umweltfreundlichen Reise entfernt. Die Umweltschützer haben unter anderem geprüft, ob die Schiffe ohne Schweröl fahren, Landstrom im Hafen nutzen und ihre Abgase reinigen. Gleichzeitig boomt die Branche weiter. Weltweit waren im vergangenen Jahr so viele Menschen auf einer Kreuzfahrt wie noch nie.
0: Nach dem tödlichen Autoanschlag auf eine Verdi-Demonstration in München mit 2 Toten und vielen Verletzten muss der Täter, ein 25-jähriger Afghane, lebenslang ins Gefängnis. Das Oberlandesgericht hat die besondere Schwere der Schuld festgestellt. Dominik Schweiger.
3: Unter anderem wegen zweifachen Mordes und versuchten Mordes in 23 Fällen ist der 25-Jährige verurteilt worden. Das Gericht ist sich sicher, der Täter wollte Menschen töten und hat dafür die Situation der Demo ausgenutzt, weil die Menschen dort mit einer solchen Tat nicht rechnen. Als Motiv wird Wut über die Lage in islamischen Ländern genannt. Außerdem habe sich der Mann als guter Moslem beweisen wollen.
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0: You Came an eurem Donnerstag hier bei Hamburg 2.
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0: Bis morgen habt ihr noch Zeit abzustimmen für eure absolute Nummer 1 von Bon Jovi. Da könnt ihr euch nochmal durch alle Songs auf der Hamburg 2 Website durchhören. Einer besser als der andere. Und fürs Abstimmen gibt es auch noch einen 100-Euro Wunschgutschein. Wer weiß, vielleicht magt ihr ja so diese klassischen Rock-Anthems am meisten, so wie den hier. Oder für euch wird eher so die etwas balladigeren Songs die Nummer 1. So wie dieser hier. Das ist Bed of Roses von Bon Jovi. Vielleicht eure absolute Nummer 1. Hört ihr jetzt bei Hamburg 2. 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

0: Sonne entgegen mit Katrina the Waves, Walking on Sunshine, hier bei Hamburg 2. Gleich für euch diese 80er. Dieser schöne, staccato-mäßige Beat kommt von Robert Palmer, Johnny and Mary. Gleich für euch um kurz nach 5.
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19: Viele Wolken unterwegs und zwischendurch wirkt es noch ziemlich grau. 23 Grad in St. Georg, 22 in Wilhelmsburg. Im Laufe des Abends lockert das Ganze weiter auf. Später gibt es mehr klare Abschnitte und die Luft kühlt spürbar ab. In der Nacht geht es runter auf ungefähr 15 Grad. Morgen startet es teils wolkig, tagsüber gibt es mehr Sonne zwischendurch und bis zu 21 Grad.
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22: Ich bin Ines Wiese, schönen guten Tag. Nach dem Drohnenvorfall am Flughafen Leipzig fordert der Zentralverband der deutschen Seehafenbetriebe Konsequenzen auch für die Häfen. Der Leipziger Vorfall zeige, dass bestehende gesetzliche Regelungen trotz Fortschritten den Realitätstest noch nicht bestehen, erklärt Verbandshauptgeschäftsführer Kai Singer. Weil das Niedrigwasser auf dem Rhein und anderen Wasserstraßen aktuell für große Probleme sorgt, hat sich Verkehrsminister Bilger mit Wirtschaftsvertretern, Verbänden und Behörden getroffen. Er will jetzt mit den Ländern darüber sprechen, möglichst schnell Ausnahmen vom Sonn- und Feiertagsverbot für Lkw zu genehmigen. Und am Spielbudenplatz auf St. Pauli ist jetzt ein neues Wahrzeichen enthüllt worden. Der Engel von St. Pauli steht direkt vor dem Schmitz-Tivoli-Theater. Das Berühren des Engelflügels soll Glück bringen.
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23: Hey, Verkehrs-KI. Was ist los auf den Straßen?
24: Auf der A7 Richtung Flensburg. 7 Kilometer Stau zwischen Heimfeld und Othmarschen. Auf der A1 Richtung Bremen. 7 Kilometer Stau zwischen Billstedt und Stillhorn. Und auf der Segeberger Chaussee Richtung Hamburg. Dichter Verkehr zwischen Kaihude und der Landesgrenze.
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1: Einen schönen Nachmittag euch, hier ist Janis Görsch. Gleich unternehme ich mit euch wieder eine grenzkleine Zeitreise zusammen mit Ollis 80er Charts ins Jahr 1980. Wisst ihr noch, was ihr damals so alles gemacht habt und vor allen Dingen, was damals im Radio lief? Das kann euch Olli gleich erklären. Für euch gibt es jetzt erstmal Robert Palmer, Johnny and Mary.

0: mit Wham durch den Nachmittag. Wake me up before you go, go. Schönen Donnerstag, hier ist Hamburg 2. Jawohl, das ist die Hamburg 2 Chartshow. Die läuft rund um die Uhr bei uns im Stream. Mit Olli geht's diese Woche 2 Stunden in das Jahr, in dem Captain Future gestartet ist.
1: Der Notruf von Damur wurde vor 100 Millionen Jahren ausgesandt. Wenn Captain Future helfen will, dann muss er versuchen, in die vergangene Zeit einzudringen.
0: Ja, genau, das machen wir jetzt. Wir dringen in die vergangene Zeit rein aus dem Jahr 1980. Da lief dieser Song jetzt zum Beispiel auf der Tanzfläche. Das sind Lip Sync mit Funky Town. Hat sich jeder damals zu bewegt. Ganz schön, ganz oben weiter auf dem Platz 5. Frank Zappa mit Bobby Brown. Absoluter Virtuose. Und auf dem 7. Platz damals Dr. Hook. Ein bisschen was. Also ein bisschen kuschelmäßig. Sexy Eyes. Damals auch in den Charts. Holt euch genau dieses 80er-Feeling mit Ollis 80er-Charts. Hört ihr jederzeit bei uns in der App oder auf hamburg2.de. Und für euch gibt's jetzt Spandau Ballet mit Gold aus dem Jahr 83 hier bei Hamburg 2.

0: bei Hamburg 2. Ich finde, es ist mal wieder Zeit für einen neuen Song im 80er-Mixtape, oder? Das machen wir auch gleich. Von MC Hammer ist der tatsächlich. Vielleicht könnt ihr euch schon denken, welcher es ist. Um 5:30 lösen wir es auf.
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0: Ja, mein Lieblingssong ist der von MC Hammer, You Can Touch This, weil ich liebe lange, schlapprige Hosen und ich könnte jederzeit mittanzen.
1: Ja, das ist Grund genug, der kommt sofort ins Mixtape. Hier ist für dich You Can Touch This, MC Hammer bei Hamburg 2. 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
2: Mit Clemens Benke, guten Tag. Und das sind zwei unserer Themen in dieser Sendung. Deutsche Seehäfen fordern Konsequenzen nach Drohnenvorfall in Leipzig und urteilen nach tödlichem Anschlag in München. Das Wetter: Sonne, Wolken bis 28 Grad. Nach dem Vorfall mit einer Sprengstoffdrohne am Flughafen in Leipzig fordert der Zentralverband der deutschen Seehafenbetriebe mit Sitz in Hamburg Konsequenzen.

0: Konsequenzen auch für die Häfen. Ines Wiese.
1: Der Leipziger Vorfall zeigt, dass bestehende gesetzliche Regelungen den Realitätstest noch nicht bestehen, sagt Verbandshauptgeschäftsführer Florian Kaisinger. Denn auch über den deutschen Seehäfen werden immer wieder Drohnen gesichtet. Zwar könnten Hafenbetriebe dann dank moderner Sensorik Drohnen mittlerweile frühzeitig erkennen, ihren Flug verfolgen und die Sicherheitsbehörden alarmieren. Eine eigenständige Abwehr, etwa durch Störung, Übernahme oder Neutralisierung einer Drohne, ist ihnen jedoch nicht erlaubt. Und es bleiben nur 60 bis 90 Sekunden für die Abwehr. Diese Lücke muss geschlossen werden, so der Verband.
0: Und einen Tag nach dem Fund der Sprengstoffdrohne am Leipziger Flughafen sind noch viele Fragen offen. Es wird auch weiter nach einem zweiten unbekannten Gegenstand gesucht. Dazu jetzt mehr von Thomas Brockt.
2: Es geht um Teile einer möglichen weiteren Drohne, die mit einem Frachtflugzeug zusammengestoßen sein könnte, das wegen der gesperrten Landebahn in Leipzig durchstartete und nach Hannover flog. Dort wurde dann eine leichte Beschädigung festgestellt. Die Sprengstoffdrohne in Leipzig war entschärft worden. Sie stand in der Nähe einer ukrainischen Transportmaschine. Experten sehen dringenden Handlungsbedarf. Die kritische Infrastruktur müsse besser geschützt werden.
0: Die historisch niedrigen Pegelstände von Elbe, Rhein und der Donau erschweren zurzeit den Güterverkehr. Deshalb will Verkehrsminister Bilger jetzt mit den Ländern darüber reden, möglichst schnell Ausnahmen vom Sonn- und Feiertagsverbot für Lkw zu genehmigen. Also mehr Güter auf die Straße zu bringen. Dazu nochmal Thomas Brockt.
2: Auch die Schiene soll mehr übernehmen, Gespräche mit der Bahn laufen. Aber auch längerfristig sollen Projekte beschleunigt werden, etwa tiefere Fahrrinnen und mehr moderne Schiffe, die auch bei Niedrigwasser noch fahren können.
0: Nach dem tödlichen Autoanschlag auf eine Verdi-Demonstration vor knapp einem Jahr in München mit zwei Toten und vielen Verletzten muss der Täter, ein 25-jähriger Afghane, lebenslang ins Gefängnis. Das Oberlandesgericht in München hat die besondere Schwere der Schuld festgestellt. Aus München, Dominik Schweiger.
3: Unter anderem wegen zweifachen Mordes und versuchten Mordes in 23 Fällen ist der 25-Jährige verurteilt worden. Das Gericht ist sich sicher, der Täter wollte Menschen töten und hat dafür die Situation der Demo ausgenutzt, weil die Menschen dort mit einer solchen Tat nicht rechnen. Als Motiv wird Wut über die Lage in islamischen Ländern genannt. Außerdem habe sich der Mann als guter Moslem beweisen wollen.
0: Unter anderem die norwegischen Reedereien Hurtigruten und Havila bieten weiter die am wenigsten klima- und umweltschädlichen Kreuzfahrtreisen an. Wie in den Vorjahren landen sie auch in diesem Jahr im Nabu-Umweltranking ganz vorn. Zoe Tasovali.
4: Wer eine Kreuzfahrt bucht, muss beim Klimaschutz weiter deutliche Abstriche machen. Der Nabu sagt, auch die besten Anbieter sind noch weit von einer wirklich umweltfreundlichen Reise entfernt. Die Umweltschützer haben unter anderem geprüft, ob die Schiffe ohne Schweröl fahren, Landstrom im Hafen nutzen und ihre Abgase reinigen. Gleichzeitig boomt die Branche weiter. Weltweit waren im vergangenen Jahr so viele Menschen auf einer Kreuzfahrt wie noch nie.
0: Ihr hört das Hamburg 2 News Journal und das ist heute auch noch wichtig. Der Hamburger Kiez hat jetzt ein Wahrzeichen mehr und zwar einen Engel, der bei einer Berührung an einer bestimmten Stelle Glück bringen soll. Niklas Uther.
5: Am Spielbudenplatz steht er, der Engel von St. Pauli, direkt vor dem Schmitz-Tivoli. Am Mittag ist die Skulptur des Bildhauers Thomas Jastram enthüllt worden. Als Vorbild dient Bertha Kaiser. Sie ist vor 100 Jahren Straßenmissionarin hier auf St. Pauli gewesen. Der Engel steht als Symbol für alle, die Tag für Tag am sozialen Netz des Stadtteils stricken, sagt Schmitz-Tivoli-Chef Corny Littmann, der auch die Idee für das neue Wahrzeichen hatte. Wie fast jede Skulptur hat übrigens auch der Engel von St. Pauli eine Stelle, die Glück bringen soll. Und zwar ist das der Flügel. Den muss man nur anfassen, dann kann man sich was wünschen.
0: Und das erwartet euch in der aktuellen Ausgabe unseres Stadtnachrichten-Podcasts Hamburg aktuell mit mir. Nach dem Mega-Erfolg des CSD in Hamburg mit der Rekordteilnehmerzahl von 300.000 Menschen können wir uns jetzt nicht einfach zurücklehnen. Nein, das Engagement für queeres Leben bei uns in der Stadt muss weitergehen. Auch die Macher von Hamburg Pride, die alle ehrenamtlich im Einsatz sind, machen jetzt keine Pause. Ganz im Gegenteil, sagte mir Manuel Opitz von Hamburg Pride.
6: Uns gibt es tatsächlich das ganze Jahr über. Okay. Und wir haben auch andere Projekte. Also es gibt zum Beispiel alle zwei Monate den Pride Salon. Das ist ein queeres Gesprächsformat in den Bücherhallen. Und da unterhalten wir uns immer alle zwei Monate zu unterschiedlichen Themen.
0: Und was noch so geplant ist nach der Pride Week, auch darüber spreche ich mit Manuel Opitz von Hamburg Pride ganz ausführlich in der aktuellen Ausgabe von Hamburg Aktuell.
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0: Ganz soft, so ganz der Boss auch. Bruce Springsteen, I'm on fire. Schönen Donnerstag, hier ist Hamburg 2. Gleich für euch dieser 80er. Der Burner Tina Turner steht schon bereit für What's Love Got to Do With It. Gleich um kurz nach 6.
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18: Viele Wolken, dazu immer wieder freundlichere Abschnitte. 22 Grad in Bergedorf, 21 in Uhlenhorst. Heute bleibt es lebhaft zwischen Sonne und Wolken. Später setzt sich der ruhigere Mix durch und es wird Richtung Abend langsam frischer. In der Nacht geht's runter auf ungefähr 14 Grad. Morgen startet oft klar, später mischen sich wieder ein paar Wolken dazu. Und es werden bis zu 21 Grad.
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21: Ich bin Ines Wiese. Schönen guten Tag. Nach dem Drohnenvorfall zieht Innenminister Dobrindt jetzt Konsequenzen. Ende des Monats soll es ein Treffen mit mehreren europäischen Innenministern geben. Mit dabei wären demnach die Minister aus den baltischen Staaten, Polen, Schweden, Norwegen und Dänemark. Ziel der Beratungen ist laut Ministerium die Koordinierung einer gemeinsamen Verteidigungsstrategie gegen unbemannte Flugsysteme und die Stärkung des Schutzes kritischer Infrastruktur. Die historisch niedrigen Pegelstände von Elbe, Rhein und Donau erschweren zurzeit den Güterverkehr. Deshalb will Verkehrsminister Bilger jetzt mit den Ländern darüber reden, möglichst schnell Ausnahmen vom Sonn- und Feiertagsfahrverbot für Lkw zu genehmigen, also mehr Güter auf die Straße bringen. Und am Spielbodenplatz auf St. Pauli ist jetzt ein neues Wahrzeichen enthüllt worden. Der Engel von St. Pauli steht direkt vor dem Schmitz-Tivoli-Theater. Das Berühren des Engelflügels soll Glück bringen.
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23: Hey, Verkehrs-KI.
1: Was ist los auf den Straßen?
4: Auf der A1 Richtung Bremen 7 Kilometer Stau. Zwischen Billstedt und Stillhorn und Stader Straße. Cuxhavener Straße, dichter Verkehr zwischen Heimfeld und Waltershofer Straße. In der B432 Richtung Bad Segeberg, dichter Verkehr zwischen Landesgrenze und Norderstedt-Ochsenzoll.
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23: Moinsen, hier ist Janis Görsch. Eine Stunde lang bringe ich euch jetzt noch richtig viele 80er, das beste 80er Mixtape. Und was wäre das ohne den Burner? Tina Turner, natürlich gibt's für sie, für euch. Hier ist What's Love Got to Do With It.
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0: Footloose.
1: Richtig viel Power hier an neuen Donnerstag bei Hamburg 2. Wusstet ihr eigentlich, dass Dusty Springfield unfassbar viele Sprachen sprechen konnte, darunter Italienisch, Französisch und sogar Deutsch? Da hat sie sogar mal einen Song für aufgenommen.
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1: Warten und hoffen.
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1: So hieß der Song. Und das ist damals total in der Mode gewesen in den 60ern, in Europa die Hits in der jeweiligen Landessprache aufzunehmen, um sie nochmal extra berühmt zu machen. Dieser hier ist aber natürlich in ihrer eigenen Sprache.

0: Euer Hamburg 2 Kulthit hier an eurem Donnerstag. Gleich holen wir die Partytröten raus, denn eines der Spice Girls hat Geburtstag und dazu gibt es Wannabe von den Spice Girls gleich bei euch um kurz vor halb.
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Moinsen, einen schönen Donnerstagnachmittag euch und wir sagen Happy Birthday Gary Halliwell oder vielleicht besser bekannt als Ginger Spice. Ja, zusammen mit den Spice Girls sind sie auf der ganzen Welt berühmt geworden. Ihr kennt sie vielleicht am allerbesten in ihrem Union Jack Outfit. Wir sagen Happy Birthday und für euch gibt es jetzt die Spice Girls mit Wannabe hier bei Hamburg 2. Yeah!

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2: Schönen guten Tag. Drohnenvorfall, Innenministertreffen in Flensburg. Engel von St. Pauli, neues Wahrzeichen auf dem Kiez enthüllt. Sonne, Wolken, Schauer, 22 Grad. Nach dem Drohnenvorfall am Flughafen Leipzig soll es Ende August ein Treffen mit mehreren europäischen Innenministern geben. Mit dabei wären demnach die Minister aus den baltischen Staaten, Polen, Schweden, Norwegen und Dänemark. Sohita Sowali.
3: Bei dem Treffen soll es um eine gemeinsame Strategie gegen Drohnenangriffe auf kritische Infrastruktur gehen. Mehr ist bisher nicht bekannt. Zum Vorfall am Flughafen Leipzig-Halle gibt es dagegen neue Informationen. Der Mitarbeiter, der die Drohne entdeckte, hatte großes Glück. Er hatte wohl das Fluggerät mit dem Fuß zu Boden getreten, ohne zu wissen, dass daran eine Sprengvorrichtung hing. Spezialisten der Bundeswehr entschärften sie dann.
2: Die historisch niedrigen Pegelstände von Elbe, Rhein und Donau erschweren zurzeit den Güterverkehr. Deshalb will Verkehrsminister Bilger jetzt mit den Ländern darüber reden, möglichst schnell Ausnahmen von Sonn- und Feiertagsfahrverboten für Lkw zu genehmigen. Also mehr Güter auf die Straße. Thomas Brockt.
4: Auch die Schiene soll mehr übernehmen, Gespräche mit der Bahn laufen. Aber auch längerfristig sollen Projekte beschleunigt werden, etwa tiefere Fahrrinnen und mehr moderne Schiffe, die auch bei Niedrigwasser noch fahren können.
2: Der Kiez hat jetzt ein Wahrzeichen mehr, und zwar einen Engel, der bei einer Berührung an einer bestimmten Stelle Glück bringen soll. Niklas Uther.
5: Am Spielbudenplatz steht er, der Engel von St. Pauli, direkt vor dem Schmitz-Tivoli. Am Mittag ist die Skulptur des Bildhauers Thomas Jastram enthüllt worden. Als Vorbild dient Bertha Kaiser. Sie ist vor 100 Jahren Straßenmissionarin hier auf St. Pauli gewesen. Der Engel steht als Symbol für alle, die Tag für Tag am sozialen Netz des Stadtteils stricken, sagt Schmitz-Tivoli-Chef Corny Littmann, der auch die Idee für das neue Wahrzeichen hatte. Wie fast jede Skulptur hat übrigens auch der Engel von St. Pauli eine Stelle, die Glück bringen soll. Und zwar ist das der Flügel. Den muss man nur anfassen, dann kann man sich was wünschen.
2: Unter anderem die norwegischen Reedereien Hurtig Ruten und Havila bieten weiter die am wenigsten klima- und umweltschädlichen Kreuzfahrtreisen an. Wie in den Vorjahren landen sie auch in diesem Jahr im NABU-Umweltranking ganz vorn. Sohita Sowali.
3: Wer eine Kreuzfahrt bucht, muss beim Klimaschutz weiter deutliche Abstriche machen. Der NABU sagt, auch die besten Anbieter sind noch weit von einer wirklich umweltfreundlichen Reise entfernt. Die Umweltschützer haben unter anderem geprüft, ob die Schiffe ohne Schweröl fahren, Landstrom im Hafen nutzen und ihre Abgase reinigen. Gleichzeitig boomt die Branche weiter. Weltweit waren im vergangenen Jahr so viele Menschen auf einer Kreuzfahrt wie noch nie.
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0: Shines on TV. Einen schönen Donnerstag euch. Hier ist Hamburg 2.
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0: Damit könnt ihr 0,nix bei uns 50 Euro gewinnen. Ihr müsst nur den 80ern in den ersten 2 Sekunden des Songs erkennen. Und schon gehört die Kohle euch. Morgen spielt Arne mit euch wieder eine Runde um 7:20. Bei Steffi neulich wurde gar nicht viel rumgequatscht. Da ging es direkt los.
2: Steffi, du bist startklar?
3: Ja.
2: Sehr gut. Achtung, hier kommt ein 80er. Na!
3: Das ist Tell It To My Heart von Taylor Dane.
2: Ja! 50 Euro auf dein Konto, Steffi.
3: Super.
2: Viel
3: Danke.
2: Spaß mit der Kohle und obendrauf auch noch der ganze flotte 80er von Taylor Dane. Just Tell It To My Heart. Viel Spaß mit der Kohle und einen wunderschönen Tag wünsche ich dir, Steffi.
3: Danke, das wünsche ich dir auch.

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0: The Power of Love. Schönen Donnerstag, hier ist Hamburg 2. Gleich für euch diese 80er. Mit den Hooters geht's in die neue Stunde. All You Zombies gibt's gleich um kurz nach 7. Damit verabschiede ich mich für heute. Ich wünsche euch noch einen traumhaften Abend. Ich bin Janis Görsch. Wir hören uns morgen wieder.
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13: Teilweise bewölkt, mit ein paar helleren Phasen dazwischen. Es sind 20 Grad in Nienstädten, 20 in hohe Luft. Heute bleibt es freundlich gemischt. Mal mehr Wolken, mal etwas Sonne. Und gegen Abend geht es langsam Richtung klarer. In der Nacht sinkt es auf ungefähr 14 Grad. Morgen startet es noch etwas frisch. Dann wird es im Tagesverlauf wieder freundlicher und bis zu 21 Grad.
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15: Ich bin Dirk Zeitler. Nach dem Drohnenvorfall am Flughafen Leipzig-Halle zieht Bundesinnenminister Dobrindt Konsequenzen. Ende August soll es laut seines Ministeriums ein Treffen mit mehreren europäischen Innenministern geben. Mit dabei wären demnach die Minister aus den baltischen Staaten, Polen, Schweden, Norwegen und Dänemark.
16: Bei dem Treffen soll es um eine gemeinsame Strategie gegen Drohnenangriffe auf kritische Infrastruktur gehen. Mehr ist bisher nicht bekannt. Zum Vorfall am Flughafen Leipzig-Halle gibt es dagegen neue Informationen. Der Mitarbeiter, der die Drohne entdeckte, hatte großes Glück. Er hatte wohl das Fluggerät mit dem Fuß zu Boden getreten, ohne zu wissen, dass daran eine Sprengvorrichtung hing. Spezialisten der Bundeswehr entschärften sie dann. Jetzt suchen die Ermittler weiter nach einem zweiten Flugobjekt und prüfen, wer dahinter steckt. Zoe Tassovali, Nachrichtenredaktion.
15: Das extreme Niedrigwasser sorgt aktuell für große Probleme auf dem Rhein und anderen Wasserstraßen. Bundesverkehrsminister Bilger hat darüber in Bonn mit Wirtschaftsvertretern, Verbänden und Behörden gesprochen. Um zu helfen, sind mehrere auch kurzfristige Maßnahmen geplant.
17: Die historisch niedrigen Pegelstände erschweren den Gütertransport auf Rhein, Donau, Elbe und anderen Wasserstraßen. Der Bundesverkehrsminister will deshalb mit den Ländern darüber reden, schnell Ausnahmen vom Sonn- und Feiertagsfahrverbot für Lkw zu genehmigen, also mehr Ware auf die Straße. Und auch die Schiene soll mehr übernehmen, Gespräche mit der Bahn laufen. Aber auch längerfristig sollen Projekte beschleunigt werden, etwa tiefere Fahrrinnen und mehr moderne Schiffe, die auch bei Niedrigwasser noch fahren können. Thomas Brock, Nachrichtenredaktion.
15: In deutschen Gewässern sind in den ersten 7 Monaten des laufenden Jahres mehr Menschen ertrunken als im Vorjahreszeitraum. Die Zahl der Badetoten stieg auf 261. Das waren 15 mehr als im gleichen Zeitraum des Vorjahres. Das teilte die Deutsche Lebensrettungsgesellschaft mit. Die allermeisten von ihnen waren männlich, immerhin 95%. Popstar Shakira und Sänger Burna Boy haben mit ihrem WM-Song Die Die den offiziellen Sommerhit des Jahres gelandet. Das teilte das Marktforschungsunternehmen GfK Entertainment mit. Der Song stehe seit 5 Wochen an der Spitze der deutschen Charts und sei hierzulande fast 60 Millionen Mal gestreamt worden.
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9: Hey, Verkehrs-KI. Was ist los auf den Straßen?
19: Auf der A7 Richtung Hamburg zwischen Dreieck Nordwest und Bahrenfeld 3 Kilometer Stau. Und auf der A1 Richtung Bremen zwischen Moorfleet und Stillhorn 4 Kilometer stockender Verkehr.
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4: Viele Wolken ziehen durch, dazu bleibt's trocken. Es sind 20 Grad in Neugraben-Fischbek, 20 in der Hafencity. Heute mischen sich Sonne und Wolken immer wieder. Zwischendurch wirkt der Himmel auch mal dichter. Zum Abend hin wird's ruhiger und klarer. In der Nacht geht's runter auf ungefähr 13 Grad. Morgen startet der Tag freundlich mit Sonne und Wolken. Später wird's wieder etwas wechselhafter und bis zu 21 Grad.
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6: Ich bin Dirk Zeigler. Das extreme Niedrigwasser sorgt aktuell für große Probleme auf dem Rhein und anderen Wasserstraßen. Bundesverkehrsminister Bilger hat darüber in Bonn mit Wirtschaftsvertretern, Verbänden und Behörden gesprochen. Um zu helfen, sind mehrere, auch kurzfristige Maßnahmen geplant.
7: Die historisch niedrigen Pegelstände erschweren den Gütertransport auf Rhein, Donau, Elbe und anderen Wasserstraßen. Der Bundesverkehrsminister will deshalb mit den Ländern darüber reden, schnell Ausnahmen vom Sonn- und Feiertagsfahrverbot für Lkw zu genehmigen, also mehr Ware auf die Straße. Und auch die Schiene soll mehr übernehmen, Gespräche mit der Bahn laufen. Aber auch längerfristig sollen Projekte beschleunigt werden, etwa tiefere Fahrrinnen und mehr moderne Schiffe, die auch bei Niedrigwasser noch fahren können. Thomas Brock, Nachrichtenredaktion.
6: Nach der Entdeckung einer Sprengstoffdrohne auf dem Leipziger Flughafen hat das Bundesinnenministerium intern Berichte dementiert, wonach eines der ukrainischen Antonov-Flugzeuge in der Nähe mit Munition beladen gewesen sei. In der Obleuterunde im Bundestag mit den Abgeordneten aus den Ausschüssen Inneres und Verteidigung wurde klargestellt, dass sich keine Munition in der Maschine befunden habe. Ein Mitarbeiter des Flughafens hatte die mit Sprengstoff bestückte Drohne bemerkt. Sie befand sich nach Angaben aus Sicherheitskreisen nahe einer der ukrainischen Transportmaschinen. Wie umweltfreundlich sind Kreuzfahrten wirklich? Im neuen Umweltranking des Naturschutzbundes NABU schneiden die norwegischen Reedereien Havila und Hurtigruten zwar erneut am besten ab, selbst sie erreichen aber nicht einmal die Hälfte der möglichen Punkte.
8: Wer eine Kreuzfahrt bucht, muss beim Klimaschutz weiter deutliche Abstriche machen. Der NABU sagt, auch die besten Anbieter sind noch weit von einer wirklich umweltfreundlichen Reise entfernt. Gleichzeitig boomt die Branche weiter. Weltweit waren im vergangenen Jahr so viele Menschen auf einer Kreuzfahrt wie noch nie. Zoe Tassovali, Nachrichtenredaktion.
6: Zum Fußball. Jan Diomande wechselt vom RB Leipzig zum spanischen Topclub Real Madrid. Beide Vereine bestätigten den Transfer des 19 Jahre alten Nationalspielers der Elfenbeinküste, der dem Fußball-Bundesligisten eine Ablösesumme von mindestens 125 Millionen Euro einbringen soll.
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9: Hey, Verkehrs-KI. Was ist los auf den Straßen?
10: Gorch-Fock-Wall zwischen Jungiusstraße und Holstenwall gesperrt. Unfall. Und auf der A7 Richtung Hannover zwischen Othmarschen und Waltershof 2 Kilometer Stau.
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3: Klar und ruhig ist es gerade. 18 Grad in Marienthal, 17 in Harburg. Heute bleibt's freundlich mit viel Sonne und nur ein paar Wolken dazwischen. Später zieht es noch etwas mehr zu und kühlt langsam ab. In der Nacht geht's runter auf ungefähr 14 Grad. Morgen wird's wieder freundlich mit Sonne und ein paar Wolken, dazu bis zu 21 Grad.
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4: Ich bin Dirk Zeitler. Nach dem Fund einer Sprengstoffdrohne am Leipziger Flughafen hat die Bundesanwaltschaft die Ermittlungen wegen der besonderen Bedeutung des Falls übernommen. Es bestehe der Verdacht des versuchten Herbeiführens einer Sprengstoffexplosion und des gefährlichen Eingriffs in den Luftverkehr, teilte die Karlsruher Behörde mit. Es lägen zureichende tatsächliche Anhaltspunkte vor, dass am Dienstagabend auf dem Gelände des Flughafens Leipzig-Halle mittels einer Drohne eine Explosion verursacht werden sollte, hieß es weiter. Mit den polizeilichen Ermittlungen sei das Bundeskriminalamt beauftragt. Das extreme Niedrigwasser sorgt aktuell für große Probleme auf dem Rhein und anderen Wasserstraßen. Bundesverkehrsminister Bilger hat darüber in Bonn mit Wirtschaftsvertretern, Verbänden und Behörden gesprochen. Um zu helfen, sind mehrere, auch kurzfristige Maßnahmen geplant.
5: Die historisch niedrigen Pegelstände erschweren den Gütertransport auf Rhein, Donau, Elbe und anderen Wasserstraßen. Der Bundesverkehrsminister will deshalb mit den Ländern darüber reden, schnell Ausnahmen vom Sonn- und Feiertagsfahrverbot für Lkw zu genehmigen, also mehr Ware auf die Straße. Und auch die Schiene soll mehr übernehmen, Gespräche mit der Bahn laufen. Thomas Brock, Nachrichtenredaktion.
4: Seit Januar sind in Deutschland 261 Menschen ertrunken. Das gab die DLRG heute in einer Sommerzwischenbilanz bekannt. Das ist etwas mehr als im gleichen Zeitraum im vergangenen Jahr. Allein die Hitzewellen im Juni und Juli forderten 160 Badetote.
6: Durch immer länger werdende und stärkere Hitzeperioden suchen mehr Menschen Abkühlung in Gewässern. Und das verläuft immer wieder tödlich. Vor allem Flüsse und Seen sind besonders gefährlich. Viele Menschen überschätzen dort ihre Schwimmfähigkeiten und unterschätzen Gefahren wie Strömungen oder Kälteschocks, vor allem Männer. 80% aller Badetoten sind Männer, denn die würden eher alkoholisiert baden gehen und seien insgesamt leichtsinniger. Simeon Müller, Nachrichtenredaktion.
4: Die Nachfrage nach Elektroautos hat im Juli stark angezogen. Fachleuten zufolge liegt das vor allem an der E-Auto-Prämie des Bundes. Mehr als 78.600 reine E-Pkw kamen im vergangenen Monat laut Kraftfahrt-Bundesamt neu auf die Straße. Das waren demnach fast 62% mehr als im Juli des Vorjahres. Von dem Elektroboom profitieren allerdings vor allem chinesische Konzerne.
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7: Hey, Verkehrs-KI, was ist los auf den Straßen?
8: Gorch-Fockwall, zwischen Jungjilstraße und Holstenwall gesperrt, Unfall. Und auf der A7 Richtung Hannover, zwischen Othmarschen und Waltershof, 2 Kilometer Stau.
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4: Viele Wolken über uns. 17 Grad in Fuhlsbüttel, 18 im Karolinenviertel. Heute bleibt es meist grau mit einzelnen kurzen Aufhellern. Später kommt noch etwas Regen dazu, bevor es in der Nacht wieder ruhiger wird. In der Nacht geht's runter auf ungefähr 13 Grad. Morgen startet freundlich mit mehr Sonne und bis zu 21 Grad sind drin.
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6: Ich bin Tanja Wagner. Der Drohnenvorfall am Flughafen Leipzig-Halle beschäftigt jetzt die obersten Ermittler Deutschlands. Die Bundesanwaltschaft hat den Fall übernommen. Sie spricht von einem Angriff mit besonderer Bedeutung für die Sicherheit des Landes.
7: Die Ermittler gehen inzwischen davon aus, dass die Täter die Explosion auf dem Flughafengelände ganz gezielt auslösen wollten. An der Drohne befanden sich laut der Bundesanwaltschaft professioneller Sprengstoff und ein Zünder. Außerdem soll eine Frachtmaschine beim Durchstarten mit einer zweiten Drohne zusammengestoßen sein. Auch dazu wird gerade ermittelt. Für die Karlsruher Behörde ist der Fall so schwerwiegend, dass er die innere und äußere Sicherheit Deutschlands gefährden könnte. Zoe Tassovali, Redaktion.
6: Bundesverkehrsminister Bilger hat nach einer Niedrigwasserfachkonferenz in Bonn mehrere kurzfristige Maßnahmen angekündigt. Sie sollen der Wirtschaft helfen, Lieferketten auf den wichtigsten Wasserstraßen wie Rhein, Donau und Elbe aufrechtzuerhalten.
8: Wenn es auf dem Wasser schwierig wird, müssen eben andere Transportwege einspringen. Verkehrsminister Bilger will, dass es Ausnahmen beim Lkw-Fahrverbot an Sonn- und Feiertagen gibt und auch mehr Güter auf die Schiene kommen. Entsprechende Gespräche laufen bereits. Bilger ist zuversichtlich, dass es klappt. Da das Problem aber in Zukunft bleiben dürfte, wurde bei dem Treffen auch über Längerfristiges geredet. Die Binnenschiffer wollen ihre Flotte modernisieren und hoffen auf mehr Geld vom Bund, damit es bei der Vertiefung von Fahrrinnen schneller vorangeht. Thomas Brock, Berlin.
6: Mehrere Krankenkassen und kassenärztliche Vereinigungen haben nach Medienberichten insgesamt mindestens 220 Millionen Euro durch umstrittene Investments verloren. Bei den bereits vor Jahren verlorenen Millionensummen der Krankenkassen handele es sich um Beitragsgelder von gesetzlich Versicherten, so NDR, WDR und Süddeutsche Zeitung. Bei den kassenärztlichen Vereinigungen entspreche das Geld Mitgliedsbeiträgen von Ärztinnen und Ärzten. Shakira und Burna Boy haben mit ihrem WM-Song Dai Dai den offiziellen Sommerhit des Jahres gelandet. Das teilte das Marktforschungsunternehmen GfK Entertainment mit, das auch die offiziellen deutschen Charts ermittelt. Seit 5 Wochen steht der Song an der Spitze der deutschen Charts und sei hierzulande fast 60 Millionen Mal gestreamt worden.
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9: Hey, Verkehrs-KI, was ist los auf den Straßen?
10: Willy-Brandt-Straße zwischen Dovenfleet und Spaldingstraße. Dichter Verkehr. Und auf der A1 Richtung Hamburg. 1 Kilometer Stau zwischen Stillhorn und Dreieck Südost. Sowie auf der A1 Richtung Hamburg. 2 Kilometer Stau zwischen Moorfleet und Dreieck Norderelbe.
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1: 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Viele Wolken unterwegs, dazu noch ein paar Tropfen in der Nacht. Es sind 17 Grad in Bergstedt, 17 in Winterhude. Heute bleibt es erstmal eher grau mit kurzen Auflockerungen. Zwischendurch kann auch noch mal ein leichter Schauer durchziehen. Später wird es freundlicher und Richtung Abend zeigt sich öfter der Himmel. In der Nacht geht es runter auf ungefähr 13 Grad. Morgen startet der Tag noch mit einigen Wolken, wird dann aber freundlicher und erreicht bis zu 21 Grad.
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3: Ich bin Tanja Wagner. Nach dem Fund einer Sprengstoffdrohne auf dem Flughafen Leipzig-Halle laufen die Ermittlungen auf Hochtouren. Die Generalbundesanwaltschaft hat übernommen. Wie es aussieht, hatte ein Sicherheitsmitarbeiter des Flughafens die Drohne aus der Luft mit einem Fußtritt zu Boden gekickt. Sie befand sich in der Nähe einer ukrainischen Transportmaschine vom Typ Antonov. Nach dpa-Informationen bestand der Sprengsatz unter anderem aus Semtex. Im Streit um höhere Gebühren für den Regionalverkehr machen die Bundesländer Druck. Nach einem Treffen der Verkehrsminister drohen sie dem Bund mit einer Klage. Sie fordern, dass der Bund die gestiegenen Kosten vollständig übernimmt.
4: Viele Frachtschiffe können im Moment längst nicht so viel laden wie normalerweise. Das bringt Lieferketten durcheinander und verteuert Transporte. Die Länder fordern deshalb unter anderem mehr Schiffe, die auch bei wenig Wasser fahren können, und einen schnelleren Ausbau der Wasserstraßen. Immerhin gibt es bei der Energieversorgung bislang Entwarnung. Kraftwerke laufen laut dem Bundeswirtschaftsministerium weiter normal. Auch bei Öl und Kraftstoffen gibt es aktuell keine Engpässe. Zoe Tassovali, Redaktion.
3: Seit Januar sind in Deutschland 261 Menschen ertrunken. Das gab die DLRG in einer Sommerzwischenbilanz bekannt. Das ist etwas mehr als im gleichen Zeitraum im vergangenen Jahr. Allein die Hitzewellen im Juni und Juli forderten 160 Badetote.
5: Die Zahl der Badetoten bleibt auf einem hohen Niveau. Das zeigt die Sommerzwischenbilanz der DLRG. Durch immer länger werdende und stärkere Hitzeperioden suchen mehr Menschen Abkühlung in Gewässern. Und das verläuft immer wieder tödlich. Vor allem Flüsse und Seen sind besonders gefährlich. Viele Menschen überschätzen dort ihre Schwimmfähigkeiten und unterschätzen Gefahren wie Strömungen oder Kälteschocks. Vor allem Männer. 80% aller Badetoten sind Männer, denn die würden eher alkoholisiert baden gehen und seien insgesamt leichtsinniger. Simeon Müller, Berlin.
3: Das Mittelmeer heizt sich immer mehr auf. An einer Messboje vor Mallorca wurde nun eine neue Rekordtemperatur von 33 Grad registriert, teilte der spanische Nationale Wetterdienst mit. Noch vor der offiziellen Bestätigung durch die spanische Hafenbehörde berichtete der staatliche TV-Sender RTVE, das sei der höchste jemals in spanischen Gewässern gemessene Wert.
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6: Hey, Verkehrs-KI, was ist los auf den Straßen?
7: Wilhelmsburger Reichstraße. Ein liegen gebliebenes Fahrzeug blockiert zwischen Georgswerder und Elbinsel.
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0: Leichter Regen zieht noch durch. Es sind 17 Grad in Eimsbüttel, 16 in Lurup. Heute Nacht lockert es nach und nach auf. Zwischendurch bleibt es noch etwas grau. Später setzt sich aber mehr und mehr ein freundlicherer Mix durch, bevor am Vormittag wieder ein paar Wolken auftauchen und es am Nachmittag eher wechselnd bewölkt bleibt. In der Nacht geht's runter auf ungefähr 14 Grad. Morgen wird's dann freundlicher und bis zu 21 Grad.
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2: Ich bin Tanja Wagner. Der Drohnenvorfall am Flughafen Leipzig-Halle beschäftigt jetzt die obersten Ermittler Deutschlands. Die Bundesanwaltschaft hat den Fall übernommen. Sie spricht von einem Angriff mit besonderer Bedeutung für die Sicherheit des Landes.
3: Die Ermittler gehen inzwischen davon aus, dass die Täter die Explosion auf dem Flughafengelände ganz gezielt auslösen wollten. An der Drohne befanden sich laut der Bundesanwaltschaft professioneller Sprengstoff und ein Zünder. Außerdem soll eine Frachtmaschine beim Durchstarten mit einer zweiten Drohne zusammengestoßen sein. Auch dazu wird gerade ermittelt. Für die Karlsruher Behörde ist der Fall so schwerwiegend, dass er die innere und äußere Sicherheit Deutschlands gefährden könnte. Zoe Tassovali, Redaktion.
2: Bundesverkehrsminister Bilger hat nach einer Niedrigwasserfachkonferenz in Bonn mehrere kurzfristige Maßnahmen angekündigt. Sie sollen der Wirtschaft helfen, Lieferketten auf den wichtigsten Wasserstraßen wie Rhein, Donau und Elbe aufrechtzuerhalten.
4: Wenn es auf dem Wasser schwierig wird, müssen eben andere Transportwege einspringen. Verkehrsminister Bilger will, dass es Ausnahmen beim Lkw-Fahrverbot an Sonn- und Feiertagen gibt und auch mehr Güter auf die Schiene kommen. Entsprechende Gespräche laufen bereits. Bilger ist zuversichtlich, dass es klappt. Da das Problem aber in Zukunft bleiben dürfte, wurde bei dem Treffen auch über Längerfristiges geredet. Die Binnenschiffer wollen ihre Flotte modernisieren und hoffen auf mehr Geld vom Bund, damit es bei der Vertiefung von Fahrrinnen schneller vorangeht. Thomas Brock, Berlin.
2: Mehrere Krankenkassen und kassenärztliche Vereinigungen haben nach Medienberichten insgesamt mindestens 220 Millionen Euro durch umstrittene Investments verloren. Bei den bereits vor Jahren verlorenen Millionensummen der Krankenkassen handele es sich um Beitragsgelder von gesetzlich Versicherten, so NDR, WDR und Süddeutsche Zeitung. Bei den kassenärztlichen Vereinigungen entspreche das Geld Mitgliedsbeiträgen von Ärztinnen und Ärzten. Shakira und Burna Boy haben mit ihrem WM-Song Dai Dai den offiziellen Sommerhit des Jahres gelandet. Das teilte das Marktforschungsunternehmen GfK Entertainment mit, das auch die offiziellen deutschen Charts ermittelt. Seit 5 Wochen steht der Song an der Spitze der deutschen Charts und sei hierzulande fast 60 Millionen Mal gestreamt worden.
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5: Hey, Verkehrs-KI, was ist los auf den Straßen?
6: Auf der A7 Richtung Flensburg, 1 Kilometer Stau zwischen Waltershof und Othmarschen.
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4: Viele Wolken und zwischendurch auch mal ein kurzer Schauer. In Marmsdorf sind es 15 Grad, in Blankenese 17 Grad. Im Laufe des Tages bleibt es oft grau, später lockert es immer mal wieder auf und zum Abend hin wird es freundlicher mit etwas mehr klaren Momenten. In der Nacht geht es runter auf ungefähr 13 Grad. Morgen startet es erstmal freundlich, später mischen sich wieder mehr Wolken dazu bei bis zu 24 Grad.
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6: Ich bin Tanja Wagner. Der Drohnenvorfall am Flughafen Leipzig-Halle beschäftigt jetzt die obersten Ermittler Deutschlands. Die Bundesanwaltschaft hat den Fall übernommen. Sie spricht von einem Angriff mit besonderer Bedeutung für die Sicherheit des Landes.
7: Die Ermittler gehen inzwischen davon aus, dass die Täter die Explosion auf dem Flughafengelände ganz gezielt auslösen wollten. An der Drohne befanden sich laut der Bundesanwaltschaft professioneller Sprengstoff und ein Zünder. Außerdem soll eine Frachtmaschine beim Durchstarten mit einer zweiten Drohne zusammengestoßen sein. Auch dazu wird gerade ermittelt. Für die Karlsruher Behörde ist der Fall so schwerwiegend, dass er die innere und äußere Sicherheit Deutschlands gefährden könnte. Zoe Tassovali, Redaktion.
6: Bundesverkehrsminister Bilger hat nach einer Niedrigwasserfachkonferenz in Bonn mehrere kurzfristige Maßnahmen angekündigt. Sie sollen der Wirtschaft helfen, Lieferketten auf den wichtigsten Wasserstraßen wie Rhein, Donau und Elbe aufrechtzuerhalten.
8: Wenn es auf dem Wasser schwierig wird, müssen eben andere Transportwege einspringen. Verkehrsminister Bilger will, dass es Ausnahmen beim Lkw-Fahrverbot an Sonn- und Feiertagen gibt und auch mehr Güter auf die Schiene kommen. Entsprechende Gespräche laufen bereits. Bilger ist zuversichtlich, dass es klappt. Da das Problem aber in Zukunft bleiben dürfte, wurde bei dem Treffen auch über Längerfristiges geredet. Die Binnenschiffer wollen ihre Flotte modernisieren und hoffen auf mehr Geld vom Bund, damit es bei der Vertiefung von Fahrrinnen schneller vorangeht. Thomas Brock, Berlin.
6: Mehrere Krankenkassen und kassenärztliche Vereinigungen haben nach Medienberichten insgesamt mindestens 220 Millionen Euro durch umstrittene Investments verloren. Bei den bereits vor Jahren verlorenen Millionensummen der Krankenkassen handele es sich um Beitragsgelder von gesetzlich Versicherten, so NDR, WDR und Süddeutsche Zeitung. Bei den kassenärztlichen Vereinigungen entspreche das Geld Mitgliedsbeiträgen von Ärztinnen und Ärzten. Shakira und Burna Boy haben mit ihrem WM-Song Dai Dai den offiziellen Sommerhit des Jahres gelandet. Das teilte das Marktforschungsunternehmen GfK Entertainment mit, das auch die offiziellen deutschen Charts ermittelt. Seit 5 Wochen steht der Song an der Spitze der deutschen Charts und sei hierzulande fast 60 Millionen Mal gestreamt worden.
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9: Hey, Verkehrs-KI, was ist los auf den Straßen?
10: Derzeit gibt es keine Meldungen. Weiterhin eine gute Fahrt.
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2: Leicht wechselhaft mit ein paar Schauern. 16 Grad in Barmbek, 15 in Heimfeld. Heute erst noch viele Wolken und stellenweise etwas Niesel. Später setzt sich mehr und mehr die Sonne durch. Am Nachmittag wird's freundlicher und am Abend wieder ruhiger. In der Nacht geht's runter auf ungefähr 14 Grad. Morgen startet klar und wird dann richtig freundlich mit bis zu 24 Grad.
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4: Ich bin Tanja Wagner. Der Drohnenvorfall am Flughafen Leipzig-Halle beschäftigt die obersten Ermittler Deutschlands. Die Bundesanwaltschaft hat den Fall übernommen. Sie spricht von einem Angriff mit besonderer Bedeutung für die Sicherheit des Landes.
5: Die Ermittler gehen inzwischen davon aus, dass die Täter die Explosion auf dem Flughafengelände ganz gezielt auslösen wollten. An der Drohne befanden sich laut der Bundesanwaltschaft professioneller Sprengstoff und ein Zünder. Außerdem soll eine Frachtmaschine beim Durchstarten mit einer zweiten Drohne zusammengestoßen sein. Auch dazu wird gerade ermittelt. Für die Karlsruher Behörde ist der Fall so schwerwiegend, dass er die innere und äußere Sicherheit Deutschlands gefährden könnte. Zoe Tassovali, Redaktion.
4: SIG für das hessische Ziegenhain, TP für Templin in Brandenburg oder SLG für Saulgau in Baden-Württemberg. Die wiederbelebte Zulassung von Nummernschildern wecken bei vielen Bürgern Heimatgefühle, meint der Autor einer Studie Borchert. Nach dem Willen des Bundesrats könnte es bald noch kleinteiliger zugehen, wenn weitere Kommunen mit mindestens 20.000 Einwohnern eigene Kennzeichen ausgeben. Ob und wann der Vorschlag greift, ist bislang nicht bekannt. Bundesverkehrsminister Bilger hat nach einer Niedrigwasserkonferenz in Bonn mehrere kurzfristige Maßnahmen angekündigt. Sie sollen der Wirtschaft helfen, Lieferketten auf den wichtigen Wasserstraßen wie Rhein, Donau und Elbe aufrechtzuerhalten. Wir können das Wetter nicht beeinflussen, aber wir können dafür sorgen, dass unsere Wirtschaft besser durch diese schwierigen Wochen kommt, sagte Bilger nach dem Spitzentreffen mit Wirtschaftsvertretern und Verbänden. Es geht wieder los. Mit dem Duell zweier Traditionsvereine startet die neue Saison in der zweiten Fußball-Bundesliga. Der VfL Bochum empfängt zum Auftakt heute Abend im Ruhrstadion Hertha BSC.
6: Sowohl Bochum als auch Hertha gehen mit einigen Fragezeichen in die neue Saison. Bei beiden Clubs hat sich personell viel verändert. Vor allem die Berliner sind quasi runderneuert. Wichtige Leistungsträger wie Kapitän Rehse oder Torwart Ernst sind weg. Und weil gespart werden muss, setzt die Hertha vor allem auf die eigene Jugend. Vom Aufstieg will diesmal keiner offen reden. Saisonziel ist ein einstelliger Tabellenplatz. Thomas Bock, Berlin.
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7: Hey, Verkehrs-KI. Was ist los auf den Straßen?
8: Auf der A1 Richtung Lübeck, 1 Kilometer Stau. Zwischen Stillhorn und Dreieck